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3: Moini. Schönen guten Morgen am Mittwoch. Die Show ist voll. Denn ich bin nicht alleine. Ich habe einen Thüringer Macher mit am Start. Und zwar Lukas. Er ist Boss seiner eigenen Edeka-Filiale. Und das mit gerade mal Mitte 20. Und da haben wir ihn natürlich mal besucht. Und ich kann dir schon mal versprechen, du wirst Einblicke in Dinge bekommen, die wolltest du gar nicht. Ich weiß jetzt nämlich offiziell, wie es hinterm Pfandautomaten aussieht. All das ab 7 bei mir in der Show. Außerdem deine nächste Chance, dein Makita Baustellenradio zu klären bei Hör mal, wer da handwerkt. Alle Infos dazu gleich. Jetzt geht's rein mit Mucke von DJ Gotcha. Das ist

Neptunica, What If. Und jetzt eine Lady, die absolut in der Genlotterie gewonnen hat. Nicht nur eine tolle Stimme, nein, auch noch eine Optik. Wow, wie aus Marmor gekloppt vom lieben Gott. Sarah Larsson, Lush Life, jetzt hier bei Radio Top 40. Max hier, moin. Alle

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0: Und das auf unseren Nacken. Sie hat gestern unser Geräusch aus einem Handwerksjob richtig erraten. Es war ein Streichholz fürs Bestatterhandwerk, wo man eine Kerze anzündet. Und heute hast du die Chance, es genauso zu machen wie Alicia und auch du dir dein nagelneues Makita Baustellenradio klärst. Mit Bluetooth, mit DAB+. Das Ding ist unverwüstlich. Du kannst es aus dem 5., 8., 10. Stock schmeißen. Es spielt dir trotzdem die geilsten Banger bei Radio Top 40. Kurz nach 8, nächstes Geräusch, neuer Handwerksjob. Und eins kann ich dir da heute schon mal verraten, es wird wahnsinnig laut. Mehr dazu, kurz nach 8, jetzt Top Vibes, Top Music von Alle Farben. Baby Goodbye zum Reinkommen in den Mittwochmorgen. Baby.

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6: Schönen guten Morgen. Kurz vor 6 haben wir es. Das ist ein nasser Start in den Mittwoch, aber keine Sorge, der Regen, der verzieht sich später. So ab um 8 bleibt es dann trocken, heute bei Höchsttemperaturen bis 24 Grad. Und was sonst wichtig ist, gibt's jetzt von Maren.
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7: Guten Morgen. Die Musikwelt trauert um Dolly Parton. Die Country-Legende aus den USA ist jetzt mit 80 Jahren gestorben. Viele von uns kennen sie auch noch als Patentante von Miley Cyrus. Die beiden hatten ja eine enge Verbindung und haben auch immer wieder zusammen Musik gemacht. In den USA ist die Trauer riesig. Präsident Trump will deshalb in den nächsten Tagen sogar die Flaggen auf Halbmast setzen. Thüringen will die Ausbildung von Lehrern neu ordnen. In Zukunft soll vieles an einer Stelle zusammenlaufen. Vom Start in den Job bis zur späteren Schulung. Das Bildungsministerium sagt, so sollen Lehrer besser unterstützt werden und der Unterricht auch besser werden. Starten könnte das Ganze schon zum Schuljahr 2027/28. Erfurt und Bad Berka bleiben dabei wichtige Orte. Horrorsituation gestern in Hamburg. 23 Menschen steckten in einem Kettenkarussell fest und das rund 30 Meter über den Boden. Wegen eines Defekts ging nichts mehr. Weil es so kalt war, musste die Feuerwehr Decken vorbeibringen. Nach 3 Stunden war das Problem gelöst und alle sind unverletzt rausgekommen.
6: Deswegen fahre ich nie mit dem Kettenkarussell, Leute. Danke, Marin. Genau um 6. Wir schauen nochmal fix auf die Straßen. Panzerblitzer B281 Saalfeld, Ortsausgang Richtung Arnsgereuth und Ortsdurchfahrt Hönge da Richtung Bad Langensalza Höhe Autohaus. Und Vorsicht A9 Richtung München zwischen Schkeuditzer Kreuz und Leipzig West ist der rechte Fahrstreifen dicht wegen dem Unfall. Hast du noch was, dann her damit. 0800, dann die 599, 1999, Anruf, WhatsApp, geht beides oder ganz easy über unsere kostenlose Radio Top 40 App. Gute Fahrt!
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6: Good morning am Mittwoch. Ich bin heute nur damit beschäftigt, irgendwo rumzukratzen. Mich hat heute Nacht wieder eine Mücke in meinem Schlafzimmer, Leute. Ich kann das nicht mehr. Ich will Winter. Ich will, dass dieses ganze Viehzeug weg ist, aber wir starten trotzdem mit Top Vibes und Top Music in den Mittwoch. Kurz nach 7 heute ist Lukas mit am Start. Und

Unser Thüringer Macher des Tages, der ist Boss seines eigenen Supermarkts und das mit gerade mal 26. Richtig nice Aktion. Alle Insider gibt's ab 7 in der Show, auch wie es hinterm Pfandautomaten aussieht und riecht. Bis dahin gönnen wir uns einen gechillten Start in den Mittwoch. First things first, du weißt Bescheid, erstmal WhatsApp tippen und Bescheid sagen, was heute bei dir abgeht und wie dein Morgen war. Du bist Part der Show, 0800, dann die 5, 99, 1999. Ich freue mich über deine Nachrichten. Und jetzt gibt's Mucke für dich von Taylor Swift. I knew it, I knew you. Schönen guten Morgen.

0: The Second Voice. Let Me Be. 6:09 haben wir's.
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0: 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Meine Morning Show mit Max ist an und auch die Community ist auf den Beinen und mit am Start. Ich freue mich immer drüber, wenn ihr mir morgens WhatsApp-Nachrichten schickt. Livia aus Jena hat das zum Beispiel gemacht mit einer super süßen Story. Die ist heute Morgen aus der Wohnung raus und fast tatsächlich über ihr Goodie gestolpert. Hat sie bei WhatsApp dagelassen. Hat gestern einer älteren Nachbarin von sich beim Einkaufsschleppen geholfen. Livia erstmal dicke Props dafür. Und die Dame hat ihr einfach einen kleinen Blumenstrauß vor die Wohnungstür gestellt und eine kleine Schoki dazu mit selbstgeschriebener Karte drin, wo Danke drin steht. Einfach mal Cuteness Overload. Lieben wir. Props geht raus an die gesunde Nachbarschaftsbeziehung. Ich glaube, ich habe in meinem Leben noch nicht einmal irgendwie meinen Nachbar gesehen. Keine Ahnung, wie der aussieht, was der macht. Aber ist auch gut, weil er hält seine Klappe und ist ruhig. 0800, dann die 5, 99, 1999. Was ging bei dir heute Morgen schon ab? Worauf freust du dich heute? Top Vibes und Top Music sind angesagt für deinen Start in den Mittwochmorgen. Lass auch du mir gerne WhatsApp da. Und in der Zwischenzeit, während du fleißig tippst und mir erzählst, was abging, gibst James Hype auf die Ohren mit Serotonin.

Lady Gaga mit Abracadabra um 6.16 Uhr. Hier ist Radio Top 40. Na, noch müde Augen von der Gamescom Opening Night, die du gestern noch live im Webstream mitgeschaut hast? Kann ich verstehen. Leider keine News zu GTA 6, aber du weißt ja Bescheid. Die kriegst du jeden Tag bei mir.

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1: Und alle reden natürlich gerade über Cyber League, also den Dude, der gerade GTA 6 als PC-Vollversion schon zocken kann, sich dort drin verewigt und immer wieder neue Sachen veröffentlicht. Ja, bei Rockstar geht der Arsch wirklich auf Grundeis. Die haben ja schon 2,8 Milliarden an der Börse verloren, wegen eben genau solchen Leaks, besonders im September 2022. Über 90 Entwicklungsclips, musst du dir mal vorstellen, vor 4 Jahren wurden dazu schon veröffentlicht. Einer der größten Leaks der Videospielgeschichte. Ja, und ich glaube, bis zum 19. November, wenn GTA 6 dann endlich rauskommt, werden uns da noch einige Clips zugespielt werden. Morgen Abend ja schon auf Netflix, 21:30 ein kleines Sneak Peek, dann aber offiziell. Und ich habe auch mal geschaut, gestern bei der Gamescom Opening Night, da kam leider auch noch nichts von GTA 6. Also, wir sind gespannt auf morgen Abend. Und ey, auf den 19. November kannst auch du dich freuen. Und wenn du jetzt sagst, ach scheiße, ja, kann ich ja nicht zocken, kommt nur für Konsole. Nicht mit uns. Wir droppen dir nicht nur GTA 6 als Game, sondern schießen dir auch gleich noch eine nagelneue PlayStation 5 mit rüber. Das ist unser GTA 6 Countdown.
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Stacey Abrams, Look at my life. 7:07 hier ist Radio Top 40. Schönen guten Morgen. Gleich in der Playlist. Nina Chuba, die Lady, die nächstes Jahr dann erstmal Pause macht, hat sie angekündigt. Jetzt ja gerade noch am Stadions voll machen, auf Stadiontour dieses Jahr. Und nächstes Jahr dann erstmal ein Päuschen. Auch keine Festivals und nichts, wir spielen sie dir trotzdem im Radio. Kriegst du gleich mit Wenn das Liebe ist. Vorher noch Offenbach mit Wasted Love.

0: Hier ist Radio Top 40. Kurz vor halb sieben.
1: Ich kann unsere alten Bilder nur verschwommen sehen.
0: Den gibt's gleich für dich in der Playlist. Chiago mit verschwommen. Und wir checken mal aus, was es so Neues für alle Game-Junkies gestern von der Opening Night von der Gamescom gab. Spoiler, alle Hexenfans kommen auf ihre Kosten. Bleibt dran.
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0: Na Maren, ist die Fahrradhose auf der Heizung langsam schon wieder trocken?
6: Nein, aber ich habe mir eine zweite mitgebracht.
0: Für alle, die mit dem Drahtesel auf Arbeit fahren, auf jeden Fall Wechselklamotten. Brauchst du heute Morgen bis um 8 noch ordentlich Regen in Thüringen angesagt. Danach bleibt's aber trocken, zwar grau, aber trocken bei bis zu 24 Grad. Und was sonst wichtig ist, das gibt's jetzt von Maren.
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6: Guten Morgen. Die geplante Zuckersteuer der Bundesregierung soll jetzt wohl doch mehr Getränke betreffen als gedacht. Heißt, nicht nur Cola oder Limo könnten teurer werden, sondern auch Säfte, Smoothies, Hafermilch und Instant-Kaffee. Das Finanzministerium will so mehr Geld einnehmen. Das kommt aber nicht überall gut an. Auch innerhalb der

0: Regierung sind einige dagegen. In Köln ist am Abend die Gamescom gestartet, die größte Gaming-Messe der Welt. Zur Eröffnung bekamen die rund 5000 Fans zum Beispiel einen Trailer für das Remaster von The Witcher 3 zu sehen, was schon Ende September rauskommen soll. Die Gamescom soll laut Veranstalter dieses Jahr so groß sein wie noch nie. Bis Sonntag werden da über 350.000 Besucher erwartet. Die Country-Legende Dolly Parton ist tot. Sie starb mit 80 Jahren kurz nach einer kurzen Krebserkrankung. Auf Social Media ist seit gestern Abend die Trauer riesig. Viele kennen Dolly ja auch als Patentante von Miley Cyrus. Ein Interview von vor 3 Jahren von Miley geht gerade komplett viral, wo sie sagt, dass der 25. August historisch gesehen für sie immer ein besonderer Tag sei. Ja, und gestern, als der Tod bekannt gegeben war, war zufälligerweise der 25. August.
1: Oh wow, das klingt wie so eine Verschwörungstheorie von den Simpsons.
0: Ja, sagen gruselig. Auch einige Kommentare, aber ich glaube, es ist einfach nur Zufall.
1: Trotzdem, rest in peace. Danke, Maren. Kurz nach 6:30, Radio Top 40 hier, fixes Straßencheck-up für deinen Mittwochmorgen. Eine Meldung von der B92 zwischen Ambach in Gera und dem Abzweig nach Wolfsgefährt. Hier gab es einen Unfall mit LKW, der steckt deswegen in der Unterführung fest. Hier wird der Verkehr zwar an der Unfallstelle vorbeigeführt, aber hier brauchst du trotzdem ein bisschen länger. Und falls du auch noch was hast, dann beam's mir rüber. 0800, dann die 5, 99, 1999, Anruf, WhatsApp, geht beides. Oder ganz easy, über die kostenlose Radio Top 40 App. Gute Fahrt.
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1: Schönen guten Morgen, da sind vielleicht wie bei mir, bei dir auch die Augen noch ein bisschen schwer, weil du gestern noch schön Livestream von der Gamescom Opening Night gesuchtet hast. Hast gerade schon in den News gehört, Remaster von The Witcher 3. Richtig nice Sache, nachdem dieses Jahr ja schon Assassin's Creed Black Flag seinen Remaster bekommen hat und absolut durch die Decke geht, können wir uns da im September auf The Witcher freuen. Was es noch alles Neues gab, was auf deinem Gaming-Wunschzettel nicht fehlen darf, das kriegst du hier gleich nach 3 Tracks. Außerdem neue Mucke von Shiagu und Top Vibes und Top Music obendrauf, A Lock und Jesklyn, Everything's Fine, kriegst du jetzt.

Tom Gregory, Never Let Me Down, kurz vor 6:45. Schönen guten Morgen. Max am Start für dich in deiner Radio Top 40 Morning Show. Und für alle, die es gestern Abend verpasst haben, die Gamescom startet. Bis Sonntag werden in Köln über 350.000 Besucher erwartet. Die größte Gaming-Messe ever. Und es gibt schon einige krasse News. Gestern bei der Opening Night zum Beispiel natürlich die Headline des Abends. The Witcher 3 bekommt ein Remaster. Das wird nochmal komplett reworked mit neuer Grafik und allem. Ähnlich wie das jetzt schon bei Assassin's Creed Black Flag absolut durch die Decke gegangen ist. Soll sogar jetzt schon im Dezember kommen. Außerdem Good News für alle Fans von Lego. Lego Skylines kommt. Das ist besonders was für alle Minecraft-Fans, denn das wird ein Städtebausimulator. Allerdings eben nicht mehr im Minecraft-Style, sondern jetzt in Lego. Haben sie gestern schon ganze Metropolen aus Klemmbausteinen gezeigt. Finde ich eine richtig nice Sache. Auch alle Game of Thrones-Fans sind auf ihre Kosten gekommen. War of Westeros. Das ist dieses Echtzeit-Strategiespiel. Also ähnlich wie du das schon von früher kennst, wo du Burgen bauen konntest und Städte bauen konntest, gibt's das jetzt auch im Game of Thrones Style. Und noch ganz, ganz viel mehr. Diese Woche werden dann noch hoffentlich ganz viele neue Gaming-Leaks bekannt gegeben bei der Gamescom. Sobald es Neuigkeiten gibt, kriegst du es natürlich zuerst hier bei Radio Top 40. Und für alle, die noch ein bisschen müde sind, weil sie gestern zu lange im Livestream von der Gamescom waren, gibt's jetzt entspannte Mucke zum Wachwerden. Ariana Grande, Hate That I Made You Love Me. Schönen guten Morgen dir.

0: 10 Minuten vor 7. Radio Top 40 an, deine Morning Show mit Max läuft. Das war Calvin Harris und Clementine Douglas. Blessings. Und jetzt habe ich Chiago für dich in der Playlist. Und ich mag den ja wirklich sehr, aber dass er mich so antriggern muss, das verzeih ich ihm nicht.
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0: Du kriegst jetzt deinen neuen Track verschwommen in der Playlist. Klingt so hier.
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0: Und da kommt ja immer dieses BAM. Ne, hier die Achtung. BAM. Und ich denke mir die ganze Zeit, wann kommt jetzt der Techbeat? Wann

0: geht's los mit Bam, Bam, Bam, Bam, Bam, wo du so schön dazu raven und stampfen und hacken kannst und was weiß ich was. Kommt aber nicht. Du wirst gleich merken, was ich meine. Der Song übergeil. Klingt so nach einer durchzechten Partynacht, aber dann trotzdem irgendwie ein bisschen melancholisch. Liebe ich. Also alles, was Thiago da reingepackt hat, mega geil. Aber dass der Techbeat da nie anfängt, das triggert mich irgendwie. Thiago, verschwommen, jetzt neu in der Radio Top 40 Playlist.
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0: erstmal ein bisschen mitsingen. Jason Derulo, In My Head.
1: Geil.
0: Geht immer das Ding. Schönen guten Morgen, hier ist Radio Top 40. Kurz vor sieben haben wir's. Gleich mit Thüringer Macher Lukas aus Weimar am Start, der mit 26 einfach mal seine eigene Edeka-Filiale hat. Wir stellen ihn dir vor. Bleib dran.
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0: Das Wetter zum Mittwochmorgen zeigt uns echt allen den Mittelfinger. Bis um 8 regnet's und wenn dann alle auf Arbeit sind und wieder im Trocknen sitzen, dann hört's auf mit Regnen. Dazu heute 24 Grad maximal, bleibt aber wolkig. Und was es sonst vom Mittwochmorgen Neues gibt, kriegst du jetzt von Maren.
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7: Guten Morgen, kaum ist die Sommerpause rum, gibt's schon Streit in der Regierung. Diesmal wegen der Zuckersteuer. Finanzminister Lars Klingbeil will sie wohl ausweiten. Heißt, nicht nur Cola und Softdrinks könnten teurer werden, sondern auch andere süße Getränke. Bis zu 38 Cent pro Liter sind da möglich. Offiziell geht's um gesündere Ernährung. Kritiker sagen aber, der Staat will so einfach nur Kohle machen. Vor dem Landgericht Meiningen geht's heute um einen schweren Unfall in Eisenach. Ein Paketzusteller soll da Ende 2025 mit seinem Transporter zwei Menschen auf einem Gehweg erfasst haben. Ein Mensch wurde lebensgefährlich verletzt. Danach soll der Mann noch geflüchtet sein und ein Polizeiauto gerammt haben. Das Gericht prüft jetzt, ob er möglicherweise psychisch krank ist und in eine Psychiatrie muss. Rot-Weiß Erfurt bleibt in der Regionalliga weiter ohne Niederlage. Am sechsten Spieltag gab es ein klares 5:0 beim FSV Luckenwalde. Damit ist RWE weiter Tabellenführer mit 5 Siegen und einem Unentschieden. Das nächste Spiel steigt schon am Samstag, dann ist BFC Preußen in Erfurt zu Gast.
0: Danke Maren. Eine Minute nach sieben. Fixe Straßencheck abschießen wir gleich hinterher. Panzerblitzer, Ortsdurchfahrt, Höngel da Richtung Bad Langsalza Höhe. Autohaus stehen sie, da darf sie 30 fahren. Sonst Vorsicht ab hier Richtung Dresden zwischen Gotha Boxberg.

und Gotha eine ungesicherte Unfallstelle. Hier auch noch Reifenteile auf der Straße. Und B92 zwischen Ambach in Gera und dem Abzweig nach Wolfsgefährt. Hier steckt ein LKW unter Unterführung fest. Verkehr wird an der Unfallstelle vorbeigeleitet. Plan dir aber trotzdem ein bisschen mehr Zeit ein. Hast du auch noch was? Dann her damit. 0800, dann die 599.

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1: Ja, hallihallo, ich bin Lukas Lutzew, noch 26 Jahre alt, komme ursprünglich aus Nordhausen und bin gelernter Handelsfachwirt und durfte jetzt hier den Edeka-Markt in der Erfurter Straße 31 in Weimar übernehmen.
0: Lukas, 26 Jahre, ey, eigener Edeka-Markt, du bist da der Boss. Wie kam es dazu?
1: Ja, tatsächlich habe ich nach dem Abitur ein Studium gestartet, bin erstmal den Weg gegangen, habe dann gemerkt, dass es doch nichts für mich ist und habe dann ganz klassisch mit einer Ausbildung begonnen, habe mich dort weitergebildet mit einer Fortbildung, bin dann im Edeka-Kreis quasi einmal rund gegangen von Einzelhandel zu Großhandlung. Und dann ist der Traum, den ich früher mal hatte, dann doch wieder so hochgepoppt in den eigenen Markt. So wurde mir dann der Edeka hier in Weimar angeboten.
0: Ja, und da hat er schon richtig viel gemacht. Ich habe ihn dort live vor Ort besucht, was alles verändert wurde und auch wie sein Team darauf reagiert, was ein bisschen älter ist als er, dass sie so einen jungen Chef haben, das kriegst du alles diese halbe Stunde mit und von unserem Thüringer Macher der Woche, Lukas Lutzew aus Weimar, Boss von seinem eigenen Edeka-Markt. Bleibt dran, bunt und trippin' gibt's jetzt.

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0: und David Guetta auflegen. Upside Down, hier bei Radio Top 40. 7:12 haben wir es. Good morning. Deine Morning Show mit Max ist an. Und Lukas, unser Thüringer Macher des Tages, ist auch am Start.
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0: Mit gerade mal 26 Jahren ist er Boss seiner eigenen Edeka-Filiale. Ich durfte ihn da besuchen und da mussten wir erstmal die richtige Terminologie klären.
2: Das ist der offizielle Ausdruck tatsächlich. Man ist Edekaner mit Herz und Blut.
0: Ja, und das schon seit 10 Jahren bei ihm.
2: Ja, komplett. Also es hilft, weil ich die komplette Sortimentsübersicht habe. Wenn man sich schon 10 Jahre mit dem gleichen Unternehmen beschäftigt, kennt man natürlich die Unternehmensgeschichte. Man kennt Sortiment in- und auswendig. Muss man natürlich auf dem Laufenden halten, was da neu reinkommt und wieder rausgeht.
0: Ja, und das ist nicht nur an der Kasse sitzen und irgendwie Sortiment auswendig lernen. Nee, Lukas hat da richtig viel gemacht in den letzten Jahren.
2: Ich war eine ganze Zeit bei der Großhandlung und durfte da in unserer Edeka Hessenring, also Edeka ist in jetzt 6 Regionalgesellschaften aufgeteilt und bei unserer Edeka Hessenring, da war ich mal bei der Großhandlung und durfte ganz, ganz viel rumreisen. Also ich habe Warenwirtschaftsumstellung gemacht und habe ganz viele Märkte besucht, die Mitarbeiter geschult. Ich habe da natürlich ganz viele Selbstständige beobachtet, wie sie so umgehen und wie sie so handeln einfach. Und habe mir natürlich da ganz viel Positives abgeguckt, was ich jetzt hier umsetzen kann. Ja.
0: So, und jetzt dein Fazit nach 10 Jahren Edeka. Was macht denn für dich einen guten Discounter oder Lebensmittelladen aus?
2: Gar nicht mal die Größe, kann man jetzt so sagen, mit einem 8er Quadratmeter Markt. Nee, ist gar nicht mal die Größe, ist einfach die Auswahl, die Frische, Sauberkeit, logischerweise Freundlichkeit der Mitarbeiter. Also genau das, was wir umsetzen wollen. Es kommt nicht mal auf die Größe an.
0: Genau so ist es. Lukas, unser Thüringer Macher des Tages mit 26 Jahren, Boss seiner eigenen Edeka-Filiale in Weimar. Noch mehr Behind-the-Scenes-Infos bei ihm aus dem Markt und wie es hinterm Pfandautomaten aussieht, das kriegst du gleich nach 2 Tracks. Alex Warren, Ordinary, gibt's vorher. Schönen guten Morgen, Radio Top 40 hier.
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0: Radio Top 40 ist hier, Animal von Cat's Eye. 7.20 Uhr haben wir es.
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0: Ist heute Lukas aus Weimar, 26 Jahre alt, Boss seiner eigenen Edeka-Filiale. Ich durfte ihn besuchen und ich durfte auch dorthin, wo ich immer mal hin wollte, weil ich wissen wollte, wie es dahinter aussieht. Hinterm Pfandautomaten. Ich kann euch eins sagen, absolut unspektakulär, absolut laut und absolut widerlich. Ey, da riecht es so schlimm. Also wirklich, für alle, die das auch immer super spannend fanden, da passiert gar nichts. Da wird ein bisschen sortiert, da liegen Haufen zerknautschte PET-Flaschen, die absolut stinken, weil irgendwelche Reste noch drin waren. Wolltest du eigentlich gar nicht sehen. Und Lukas macht das Ganze natürlich nicht nur als Geschäftsführer dort, sondern auch auf Social Media ist er ganz vorne mit am Start. Welche Rolle spielt Social Media denn für dich?
2: Also ich muss zugeben, ich habe einen Social Media Manager. Der steht mir da mit Rat und Tat zur Seite, unterstützt mich da. Ja, spielt einfach eine ganz große Rolle, ne? Also viele Kunden, die das gesehen haben, die das interessiert, die herkommen und dem ganzen Markt einfach ein neues Gesicht aufsetzt, ja. Also spielt eine große Rolle, macht Spaß und erreicht einfach Leute.
0: Jetzt bist du ja ziemlich jung, Chef dieser Edeka-Filiale. 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

0: Sorry Puffy. Und ganz genau 7:30. Gleich wird aufgetreten mit Katy Perry und ihrem neuen Watch It Burn. Und ich habe Kygo und One Republic für dich in der Playlist. Chasing Paradise gibt's alles gleich. Oder ganz viel mehr. Bleib dran. Radio Top 40, hier deine Morning Show mit Max läuft.
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3: Beschreiben Sie das Wetter zum Mittwochmorgen mit einem Wort. Es ist ziemlich nass in Thüringen, dazu auch grau. Good News, wird dann demnächst aufhören. Ab um 8, um 9 rum wird es dann trocken in Thüringen, bleibt trotzdem grau. Aber immerhin kriegen wir bis zu 24 Grad. Und was sonst wichtig ist, das kriegst du jetzt von Maren.
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4: Guten Morgen. Softdrinks könnten bald für uns deutlich teurer werden. Die Regierung plant eine höhere Zuckersteuer mit bis zu 38 Cent pro Liter. Eigentlich ging es da nur um Cola und Co. Jetzt sollen laut Finanzminister Klingbeil aber auch andere gesüßte Zero-Drinks und Hafermilch oder Smoothies mit rein. Das sorgt für Streit, selbst innerhalb der Regierung. Ein Albtraum, der wahr geworden ist, gestern in Hamburg auf dem Rummel. 23 Menschen steckten mehrere Stunden in einem Kettenkarussell fest und das rund 30 Meter über dem Boden. Wegen eines Defekts ging nichts mehr. Die Feuerwehr musste die Leute mit Wärmedecken versorgen, weil es so kalt war. Nach etwa 3 Stunden war der Spuk vorbei, alle konnten unverletzt raus. Die Country-Legende aus den USA, Dolly Parton, ist mit 80 Jahren gestorben. Sie soll an Krebs erkrankt sein. Viele kennen sie auch als Patentante von Miley Cyrus. Die beiden hatten ja eine enge Verbindung und haben auch immer wieder zusammen Musik gemacht. Gerade in den USA ist die Trauer riesig. Präsident Trump will deshalb in den nächsten Tagen die Flaggen sogar auf Halbmast setzen.
3: Rest in Peace. Kurz nach 7:30, Radio Top 40 ist hier. Wir schauen noch fix auf die Straßen. Blitzer, Erfurt, Habergstraße, statt auswärts in der 30er-Zone. A4 Richtung Dresden, zwischen Gotha-Boxberg und Gotha, Behinderung nach Crash, hier Reifenteile auf der Straße. A38 Richtung Leipzig, zwischen Sangerhausen-West, Sangerhausen-Süd, eine Kette auf der linken Spur. Und B92 zwischen Ambach in Gera und dem Abzweig nach Wolfsgefährt. LKW steckt hier in der Unterführung fest, Verkehr wird an der Unfallstelle vorbeigeführt. Hast du auch noch was? Beams rüber, 0800, dann die 5, 99, 1999.
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3: Macht dir einen schicken guten Morgen mit Radio Top 40. Top Vibes und Top Music für deinen Mittwoch. Katy Perry, Watch It Burn, kriegst du jetzt. 4 Minuten nach 7:30. Max hier, moin. For you.

0: kurz vor 7:45 ist es. Schönen guten Morgen, Radio Top 40 läuft. Max für dich am Start. Und wenn es bei dir nie genug Bass gibt, du dir immer übelst Mühe gibst, irgendwelche Edits zusammenschusterst, aber dir einfach die große Bühne fehlt, habe ich Good News für dich.
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meine Abi-Zeit zurückdenken, als wäre das Ding immer auf der Fahrt zur Abi-Party und von der Abi-Party auch wieder zurückgehört haben. The Prince Karma mit Later Bitches. Radio Top 40 ist hier, schönen guten Morgen, 9 Minuten vor 8 haben wir's. Wir haben ein Geburtstagskind. Und zwar eine Zeitschrift, die uns, glaube ich, alle im Leben früher oder später mal über den Weg gelaufen ist. Die Bravo erschien heute vor 70 Jahren das erste Mal. Und immer wenn ich das Wort Bravo höre, da denke ich jetzt nicht unbedingt an Star News oder Plakate, die da drin waren, sondern, ja genau, an diese super lustigen,

0: Sommerfragen. Und ich weiß nicht, ob du das auch mitbekommen hast, aber einer ist damit ja komplett viral gegangen, und zwar der Attenfahrer. Dieser bayerische Dude, der einfach noch mit seinem herrlichen Dialekt immer diese peinlichsten Dr. Sommer-Fragen einfach in Videos vorgelesen hat. Ich rede davon, pass auf.
1: Dr. Sommer, ich...
0: Diese Lache.
1: Ich möchte bald zum ersten Mal mit meiner Freundin schlafen. Meine Freundin hat mir gesagt, dass dabei das Jungfernhäutchen platzt. Nun habe ich Angst, dass meine Eltern durch den Knall wachen.
0: Ich lieb's komplett. Wer hat vielleicht auch noch eine Bravo zu Hause liegen? Oder hast du Dr. Sommer auch mal eine Frage gestellt? Würde mich mal interessieren. Lass mir gerne meine WhatsApp da. 0800, dann die 599, 1999. Vielleicht finden wir ja auch so geile Fragen heute zum 70. Erscheinungsjahr von der Bravo. Radio Top 40 hier. Schönen guten Morgen.

0: vielleicht ein neues Handwerksgeräusch von Hirmer Werde Handwerk. Wenn du errätst, aus welchem Job das kommt, hast du dir ein nagelneues Makita Baustellenradio.
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0: Gleich um 8, wir schauen aufs Wetter. Es regnet sich so langsam ab. Es bleibt dann über den Tag verteilt trocken. Jetzt noch so die letzten Schauer in Thüringen. Dazu bleibt es aber grau. 24 Grad maximal sind drin für dich. Und was sonst wichtig ist für dein Bergfest, jetzt mit Maren.
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11: Guten Morgen. In der Regierung ist ein Streit um die Zuckersteuer entfacht. Finanzminister Klingbeil gab gestern bekannt, dass er die neben Softdrinks auch auf Zero-Produkte und andere Süßgetränke wie Hafermilch oder Smoothie ausweiten will. Foodwatch findet den Plan gut und sagt, das wäre stark für die Gesundheit von Kindern. Kritik kommt aber aus der Union und dem Agrarministerium. Die sagen, die Steuer geht zu weit und soll am Ende vor allem nur Geld in die Staatskasse bringen. Auf der B92 südlich von Gera gibt's gerade echt fette Verkehrsprobleme. Zwischen Wolfsgefährt und dem Abzweig nach Liebschwitz ist ein LKW in einer Unterführung hängen geblieben. Ihr habt uns gemeldet, dass der Brückenpfeiler da stark beschädigt wurde. Im Moment wird der Verkehr noch vorbeigeleitet. Es kann aber gut sein, dass die Strecke gleich schon ganz gesperrt wird. In den USA und weltweit trauern Fans um Dolly Parton. Nach ihrem Tod mit 80 werden die Flaggen dort für eine Woche auf Halbmast gesetzt. Auch Megastars nehmen Abschied auf Social Media, darunter Elton John, Taylor Swift und Beyoncé. Viele kennen sie durch ihre Hits wie Jolene, aber auch als Patentante von Miley Cyrus.
0: Danke, Maren. Eine Minute nach 8 haben wir's. Wir schauen fix auf die Straßen. Blitzer zuerst bei uns. Jena, Stadt Roda, Straße steht einer Stadt einwärts, kurz nach der Abfahrt von der A4, Anschlussstelle Jena Zentrum. Und Erfurt, Habergstraße, Stadt auswärts, 30 darfst du da fahren. Sonst Vorsicht A4 Richtung Dresden zwischen Gotha, Boxberg und Gotha. Hier Behinderung nach einem Crash, da liegen noch Reifenteile auf der Straße. Du hast es gerade schon in den News gehört, B92 Struggle Alarm zwischen Ambach in Gera und dem Abzweig nach Wolfsgefährt ist der LKW in der Unterführung stecken geblieben. Noch an der Unfallstelle wirst du vorbeigeführt, kann aber durchaus sein, dass das gleich dicht ist. Am besten schmeißt du dir Maps an und planst dir ein bisschen mehr Zeit ein für deinen Weg auf Arbeit. Und B7 Ostumfahrung Erfurt Richtung Erfurt Nord in der Abfahrt Roter Berg, hier Behinderung nach Crash, da staut sich's auch schon auf die Fahrbahn zurück, auch hier brauchst du ein bisschen mehr Zeit.

0: du noch was? Dann her damit. 0800, dann die 5, 99, 1999. Anruf, WhatsApp, geht beides. Oder ganz easy über die kostenlose Radio Top 40 App. Gute Fahrt. Good morning.
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mit Bluetooth DAB Plus im Wert von 150 Tacken. Das Ding ist super begehrt. Du klärst es dir und ich kann dir schon mal eins sagen. Als dieses Geräusch, um das es gleich geht, aufgenommen wurde, stand ich daneben. Das war letzte Woche und mir pfeifen immer noch die Ohren. Heute ist es aber tatsächlich relativ einfach. Also gleich nach zwei Tracks unbedingt radiolaut. In knapp 5 Minuten hast du die Chance, dir dein nagelneues Makita Bausteinradio zu klären. Ah!

0: Show mit Max. Entschuldigung, dass ich ein bisschen lauter reden muss, aber meine Ohren klingeln immer noch.
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2: Ja, gut, okay, war jetzt vielleicht ein kleines bisschen übertrieben, aber ungefähr war es so, als wir das Geräusch aufgenommen haben von dem Handwerksjob, um den es heute geht. Du kannst jetzt wieder mitraten, welchen Handwerksberuf wir suchen und dir damit ein nagelneues Makita Baustellenradio klären. Im Wert von 150 Tacken, nicht lang fackeln, los geht's, aus welchem Handwerksjob kommt denn dieses Geräusch?
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2: So, jetzt ist das Geräusch hier sehr, sehr leise gewesen, aber ich glaube, man hat es trotzdem gut gehört. Hast du eine Idee, aus welchem Handwerksjob dieser Sound kommt, bei dem mir immer noch die Ohren klingeln, dann jetzt anrufen. 0800, dann die 5, 99, 1999 und dir ein nagelneues Makita Baustellenradio klären. Samt DAB Plus, Bluetooth und natürlich unzerstörbar. Daumen sind gedrückt.
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0: war sauschwer, dass das ein Streichholz ist und zu einer zum Handwerksjob Bestatter gehört. Tricky. Das Ding heute ist dagegen eine relativ einfache Nummer. Welcher Handwerksjob ist das? Nico aus Erfurt.
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2: Der Schmied.
0: Ist heute eine relativ eindeutige Kiste, ne? Ich würde es jetzt gerne spannend machen, Nico, aber da hast du absolut recht. Herzlichen Glückwunsch, du hast ein nagelneues Magenta-Bausteinradio.
2: Oh, krass.
0: Wo kommt das neue Baby zu Hause hin? In den Garten, in die Garage? Was willst du damit machen? Wo stellst du es hin?
2: Nein, ich habe eine größere Lagerhalle oder eine kleine Lagerhalle, wo ich ab und zu mal ein bisschen baue und mache. Da ist die auch richtig gut.
0: Fleißig beim Heimwerken, aber im Makita Bausteinradio läuft welcher Sender?
2: Radio Top 40.
0: Genau, das wollte ich hören. Nico, mein Bester, ich sag herzlichen Glückwunsch, dass du das Ding geklärt.
2: Einmal zwei, das ist geil.
0: Sind wir ehrlich, das war heute kein Hexenwerk. Hammer auf Amboss war das Geräusch des Tages von Schmied Paul. Den stelle ich dir auch noch vor. In der 9 Uhr Stunde kriegst du ihn im Radio Top 40 Speed Dating. Er ist unser Handwerker des Tages. Und morgen früh wird's dann wieder ein bisschen schwieriger. Das kann ich dir schon mal verraten. Dann gibt's kurz nach 8 ein neues Geräusch aus einem Handwerksberuf. Kannst du mir den sagen, klärst auch du dir wie Nico aus Erfurt dein nagelneues Makita Baustellenradio.
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0: jetzt gleich Country Vibes im Radio. Taylor Swift, I Knew It, I Knew You aus Toy Story 5. Und neue Mucke für dich. Almost Monday mit Better Late Than Never. Ein bisschen düster mit ganz viel Synthesizer drin. Feier ich. Jetzt gleich für deinen Mittwoch. Bleib dran.
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0: Maren, wie gut kannst du tanzen? Was würdest du sagen?
10: Weiß ich jetzt nicht. Ja, ganz okay.
0: Weil ich glaube, wir müssen uns eine Choreo für einen Sonnentanz ausdenken heute. Es bleibt grau in Thüringen. Regen hört dann erstmal auf. Es bleibt dann heute über den Tag über trocken bei 24 Grad. Aber irgendwie so richtig hell werden will es heute nicht. Was sonst wichtig ist, das kriegst du jetzt von Tanzmaus Maren.
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11: Schon bald könnte dein Lieblingsgetränk teurer werden. Die Regierung plant eine höhere Zuckersteuer mit bis zu 38 Cent pro Liter. Eigentlich geht es da erstmal nur um Cola und Co. Jetzt soll laut Finanzminister Klingbeil aber auch andere ungesüßte Drinks wie Hafermilch und Smoothies mit rein. Das sorgt für Streit, selbst innerhalb der Regierung. In Bad Liebenstein staunten die Leute gestern nicht schlecht, als der Teich im Elisabethpark plötzlich neongrün geworden ist. In dem Wasser lag ein Päckchen mit einer noch unbekannten Substanz. Die Feuerwehr hat Proben genommen und verhindert, dass sich das Zeug weiter ausbreitet. Die Polizei ermittelt jetzt wegen Gewässerverunreinigung und Suchzeugen. Ob regelmäßig gelesen oder nur mal kurz reingeguckt, jeder kennt sie, die Bravo. Feiert heute den 70. Geburtstag und da habe ich mal ein paar Fun Facts für dich mitgebracht, Max. Der originale Dr. Sommer heißt nämlich eigentlich Martin Goldstein und kommt aus Bielefeld.
0: Aha, okay.
11: Hätte ich auch nicht gedacht. Und eine Frage an dich, welcher Megastar glaubst du war in den 70 Jahren am häufigsten auf dem Cover?
0: Ist ja safe Miley Cyrus, Hannah Montana oder so, könnte ich mir vorstellen.
11: Nicht schlecht, ist Platz 2.
0: Okay.
11: Aber davor mit 70 Mal auf dem Cover ist tatsächlich Selena Gomez.
0: Ah, ja gut, okay. Ich meine auch Sinn. Durch Disney und so.
11: Hat auch die meisten Follower auf Insta, also macht schon Sinn.
0: Ja, fair. Ich muss ehrlich zugeben,

0: Ich habe nie eine Bravo-Zeitschrift selber besessen. Klar, in der Schule mit reingeguckt.
1: Ja, in der Schule gab es die immer.
0: Ja, wir haben immer Bravo-Hits hier, die CDs gehabt. Ja. Da war ich immer, da hatte ich ein ganzes CD-Regal.
1: Die waren geil.
0: Aber ich habe die Dr. Sommer-Fragen auch immer sehr, sehr geliebt. Auf jeden Fall gutes Entertainment. Herzlichen Glückwunsch an die Bravo an der Stelle. Und danke, Maren. Kurz nach 8:30 haben wir es. Wir checken noch fix die Straßen aus, damit du easy zur Arbeit oder zum ersten Kundentermin kommst. Blitzer auf der B7 Jena Ortsausgang Richtung Eisenberg. Dann Jena Stadt-Roda-Straße stadteinwärts. Kurz nach der Abfahrt A4 Anschlussstelle Jena Zentrum und Erfurt-Habergstraße stadtauswärts stehen sie in der 30er-Zone. Dann Vorsicht auf der A4 Richtung Dresden zwischen Gotha-Boxberg und Gotha, Behinderung nach einem Crash, hier Reifenteile. Dann dickes Ding heute Morgen, B92 zwischen Ambach in Gera und dem Abzweig nach Wolfsgefährt, da ist ein LKW in der Unterführung stecken geblieben. Verkehr wird hier an der Unfallstelle vorbeigeführt, aber wird wohl demnächst dann komplett dicht gemacht, am besten Maps an und drumrum fahren. B7, Ostumfahrung Erfurt Richtung Erfurt-Nord in der Abfahrt Roter Berg, Behinderung nach Crash und Nordhausen, Ortsteil Hesserode. Rinder auf der Straße. Seit gestern Abend sind die ausgebüxt und machen sich da gerade einen Bunten auf der Straße. Deswegen mach da vorsichtig. Hast du noch was gesehen? Dann her damit. 0800, dann die 5, 99, 1999. Anruf, WhatsApp, geht beides. Oder ganz easy über unsere kostenlose Radio Top 40 App. Eine gute Fahrt dir. Hier ist deine Morningshow mit Max. 3 Minuten nach 8:30 haben wir's. Jetzt Top Vibes und Top Music für deinen Mittwochmorgen. Taylor Swift, I knew it, I knew you.

wirklich überall. No More Regrets, Almost Monday heißt die Band und die haben neue Mucke am Start. Diesmal eine Oktave tiefer. Ganz viele Synthesizer. Und auch die 808, die schnurrt im Hintergrund ordentlich mit Better Late Than Never. Das Motto, wenn du heute ein bisschen zu spät aufgestanden bist, verpennt hast und jetzt mit ein bisschen zu viel auf dem Tacho auf dem Weg zur Arbeit bist, fahr vorsichtig, das Ding laut drehen und das Gaspedal ein Stück loslassen. Almost Monday, Better Late Than Never, jetzt hier bei Radio Top 40, gleich 9:15.

0: René Sonnewelt mit Loco Loco. Radio Top 40 ist hier, 11 Minuten vor 9 haben wir's. Gestern Abend die Opening Night von der riesen Gaming-Messe, die Gamescom in Köln geht steil bis Sonntag. 350.000 Menschen erwartet. Über ein Game haben sie gestern aber nicht groß gesprochen, GTA 6. Aber das übernehme ich für dich.
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0: Und alle reden natürlich gerade über Cyber League, also den Dude, der gerade GTA 6 als PC-Vollversion schon zocken kann, sich dort drin verewigt und immer wieder neue Sachen veröffentlicht. Ja, bei Rockstar geht der Arsch wirklich auf Grundeis. Die haben ja schon 2,8 Milliarden an der Börse verloren, wegen eben genau solchen Leaks, besonders im September 2022. Über 90 Entwicklungsclips, musst du dir mal vorstellen, vor 4 Jahren wurden dazu schon veröffentlicht. Einer der größten Leaks der Videospielgeschichte. Ja, und ich glaube, bis zum 19. November, wenn GTA 6 dann endlich rauskommt, werden uns danach einige Clips zugespielt werden. Morgen Abend ja schon auf Netflix, 21:30 ein kleines Sneak Peek, dann aber offiziell. Und ich habe auch mal geschaut, gestern bei der Gamescom Opening Night, da kam leider auch noch nichts von GTA 6. Also, wir sind gespannt auf morgen Abend. Und ey, auf den 19. November kannst auch du dich freuen. Und wenn du jetzt sagst, ach scheiße, ja, kann ich ja nicht zocken, kommt nur für Konsole. Nicht mit uns. Wir droppen dir nicht nur GTA 6 als Game, sondern schießen dir auch gleich noch eine nagelneue PlayStation 5 mit rüber. Das ist unser GTA 6 Countdown.
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7: Daumen drücken, dass das Wetter so wird, wie es der DWD vorhersagt, dass es ab jetzt trocken bleibt. Zwar grau, aber immerhin 24 Grad. Ich muss heute Nachmittag nämlich noch meine Karre zur Werkstatt bringen und danach nach Hause laufen. Ich habe gar keinen Bock, dass das im Regen passiert. Was es sonst Wichtiges gibt, heute zum Mittwoch, jetzt mit Maren.
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8: Hi, Softdrinks könnten bald deutlich teurer werden. Die Regierung plant eine höhere Zuckersteuer mit bis zu 38 Cent pro Liter. Eigentlich ging es da erstmal nur um Cola und Co. Jetzt sollen laut Finanzminister Klingbeil aber auch andere gesüßte Drinks wie Hafermilch oder Smoothies mit rein. Das sorgt für Streit auch innerhalb der Regierung. Vor dem Landgericht Meiningen geht es heute um einen schweren Unfall in Eisenach. Ein Paketzusteller soll da Ende 2025 mit seinem Transporter zwei Menschen auf dem Gehweg erfasst haben. Ein Opfer wurde lebensgefährlich verletzt. Danach soll der Mann geflüchtet sein und noch ein Polizeiauto gerammt haben. Das Gericht prüft jetzt aber erstmal, ob er möglicherweise auch psychisch krank ist und in eine Psychiatrie muss. In Köln ist gestern Abend die Gamescom gestartet, die größte Gaming-Messe der Welt. Zur Eröffnung durften 5000 Fans gestern schon den ersten Trailer für das Remaster von The Witcher 3 sehen. Das Spiel soll ja Ende September rauskommen. Die Gamescom soll laut Veranstalter dieses Jahr so groß wie noch nie sein. Bis Sonntag werden mehr als 350.000 Besucher erwartet.
7: Da weißt du, dass heute nach Feierabend auf jeden Fall erstmal der Livestream angeschossen wird. Danke, Maren. Eine Minute nach neun. Wir checken die Straßen gemeinsam aus. Blitzer zuerst bei uns. A71 steht einer Richtung Sangerhausen am Dreieck Suhl kurz vorm Tunnelberg Bock. B7 Jenaortsausgang Richtung Eisenberg. Jena Stadt Roda Straße Stadt einwärts kurz nach der Abfahrt A4, Anschlussstelle Jena Zentrum und Erfurt-Habergstraße stadtauswärts stehen sie in der 30er-Zone. Dann Vorsicht A4 Richtung Dresden zwischen Gotha-Boxberg und Gotha-Behinderung nach einem Crash hier nach Reifenteile auf der Straße. B92 zwischen Ambach in Gera und dem Abzweig nach Wolfsgefährt, es steckt ein LKW unter Unterführung fest. Hier wird der Verkehr an der Unfallstelle vorbeigeführt, du brauchst aber deutlich länger. Und Nordhausen, Ortsteil Hesserode, Rinder auf der Straße, die sind seit gestern Abend ausgebüxt und krümeln da noch ein bisschen rum. Hast du noch was gesehen? Dann her damit. 0800, dann die 5, 99, 19, 99. Anruf, WhatsApp, geht beides oder ganz easy über die kostenlose Radio Top 40 App. Gute Fahrt!
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7: Schönen guten Morgen. 2 Minuten nach neun haben wir es. Irgendwo zwischen Käffchen ziehen und Mückenstiche kratzen, weil du heute Nacht wieder im Schlafzimmer zerstochen würdest, kriegst du gleich richtig, richtig dicke Beats auf die Ohren. Und zwar mit der offiziellen Sonne-Mond-Sterne-Festival-Hymne.

von Revi und Left. Tonight heißt das Teil. Spiele ich dir hier nach drei Tracks in der Playlist. Und wir haben natürlich auch mit dem Mann gequatscht, der das ganze Ding auf die Beine gestellt hat. Mit Revi selber. Er war bei uns im Interview, was er zu dem Song zu sagen hat und wie er entstand.

0: Na, hält sich die Motivation zum Mittwochmorgen noch ein bisschen in Grenzen? Da habe ich was für dich, was dir auf jeden Fall auch die letzte Schlaffalte aus dem Gesicht bügelt. Und zwar Schranz vom Allerfeinsten. Von Revi und Left. Die Nummer heißt Tonight. Kriegst du jetzt von mir hier in der Radio zuvor die Playlist. 8:50 haben wir's. Und wir haben mit Revi auf dem Sonne-Mond-Sterne-Festival gequatscht. Ich meine, irgendwo zwischen Set spielen und im Influencer-Bereich chillen und Videos machen, hat er die Zeit gefunden und mit uns geschnackt. Das ist jetzt der offizielle Sonne-Mond-Sterne-Festival-Song. Wie kam's denn dazu?
1: Also die Nummer ist ganz crazy, weil Levi und ich kennen mich schon was länger. Und von letztem Jahr halt noch. Und er meint so, ey, lass doch mal was machen zusammen. Können wir da vielleicht irgendwie was aufbauen? Und dann war ich mit einem Kollegen im Studio, der Songwriting und Producing macht. Und der hat ein Vocal gehabt, was eigentlich für einen anderen sehr großen DJ im Pitching lag. Ich glaube, es war David Guetta oder sowas sogar. Und das ist aber dann mein Pitching bei ihm irgendwie nicht durchgekommen. Ich habe gesagt, boah, lass uns mal gucken, ob wir daraus nicht irgendwas Schranziges bauen können. Und dann habe ich mich da hingesetzt, das ein bisschen zusammengebaut. Dann habe ich es irgendwann Left drüber geschickt und er hat dann nochmal ein bisschen getweakt hin und her. Und dann ist der Song so entstanden.
0: Richtig. Und dann auf der Bühne im Main Circus hat er das Ding einfach komplett abgerissen. Tonight von Revi und Left kriegst du jetzt in der Playlist. Vom Streamer zum DJ. Revinzeit, richtig nice. Und wenn du auch DJ werden willst, unser Resident DJ, dranbleiben. Gleich nach zwei Tracks, die absoluten Tipps vom Pro.

0: eine Aufgabe für dich zum Mittwochmorgen. Schnapp dir mal kurz dein Handy. Jetzt öffnest du Google und gibst da mal ein radiotop40.de. Hast du? Sehr gut. 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Und da kannst du dich anmelden, um unser neuer Resident DJ oder Resident DJ zu werden. 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Und dann hat's die Crowd in der Hand, für dich zu voten. So wie es letztes Jahr tatsächlich für DJ Tantin gekommen ist. Da ist er unser Resident geworden. Ich habe mal mit ihm geschnackt und er hat einen Tipp für dich, wenn du jetzt auch mit dem Gedanken spielst, neuer Resident von Radio Top 40 zu werden.
1: Als ich letztes Jahr angetreten bin, hat mir ein bisschen zum Sieg verholfen, dass ich einfach über den Tellerrand hinausschauen konnte und verschiedenste Musikstile in mein Set etabliert habe. Und somit hatte ich einen super coolen Bezug auch zur Crowd und konnte die auch in kürzester Zeit abholen. Also das war wirklich super cool.

0: cool, und das würde ich dem nächsten Newcomer definitiv auch empfehlen, dass er vielleicht nicht nur in einem Genre spielt.
1: Richtig nice Sache. Wenn du DJ bist, lass uns dein Set da auf radiotop40.de. Und on top hat Tantin noch eine Einladung für dich.
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1: Richtig nice Sache. Gönnt ihr das?

0: von der Lok, Stimme von Jennifer Lopez. Everything's fine. Hier ist Radio Top 40 um kurz vor halb 10. Und gleich wird der Beat noch ein Stück fetter. Hellblondierte Haare, schwarzer Bart, das ist James Hype. Absolutes Muskelpaket, der Mann. Und eine übelste Unit am Mischpult, Serotonin. Und es gibt spannende Vibes auf die Ohren von Benny Blanco mit Selena Gomez und Becky T. Das ist De Olvida. Olvido, Entschuldigung, mein Spanisch ist ein bisschen eingetrostet. Hier ist deine Radio Top 40, Monitor mit Max. Buenvenidos.
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2: Ja, würde schon sagen, dass das heute Pulloverwetter ist. Es müssen auch nicht die besten Sneaker sein. Draußen ist eh alles nass. 24 Grad kriegen wir immerhin. Es bleibt grau heute in Thüringen, aber dafür jetzt mittlerweile trocken, hat sich heute Morgen alles ausgeregnet. Und was sonst wichtig ist für deinen Mittwoch, jetzt mit Maren.
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4: Hi, wenn's um Cola Zero geht, hört wohl der Spaß auf. Die geplante Zuckersteuer sorgt gerade für ordentlich Kritik, denn seit gestern wissen wir, nicht nur Limo und Cola werden da betroffen, sondern auch Säfte, Smoothies, Hafermilch, Instant-Kaffee und wohl sogar Zero-Produkte. Zuckersteuer auf Produkte ohne Zucker macht aber wenig Sinn, sagen jetzt Kritiker. Der Vorwurf, es geht hier nicht mehr nur um die Gesundheit, sondern auch darum, einfach Geld zu machen. Im Theaterhaus Jena ist in der Nacht eingebrochen worden. Irgendwann zwischen 1 und 6 Uhr haben Unbekannte wohl über ein offenes Fenster oder eine Tür zugeschlagen. Geklaut wurde einiges, darunter Technik, Werkzeug, Schraubensets und sogar ein Kaffee-Vollautomat. Der Schaden liegt bei mehreren tausend Euro. Die Polizei sucht jetzt nach Zeugen. Rot-Weiß Erfurt bleibt in der Regionalliga weiter ohne Niederlage. Am 6. Spieltag gab es gestern Abend ein klares 5:0 beim FSV Luckenwalde. Damit ist RWE weiter Tabellenführer mit 5 Siegen und einem Unentschieden. Das nächste Spiel steigt jetzt schon am Samstag. Dann ist der BFC Preußen in Erfurt zu Gast.
2: Danke, Maren. Genau 9:30. Wir schauen noch fix auf die Straßen. Blitzer zuerst bei uns. A71 Richtung Sangerhausen stehen sie. Am Dreieck Suhl kurz vorm Tunnelberg Bock 80 darfst du da fahren. Dann B7, Jena aus Ausgang Richtung Eisenberg und Jena Stadtroda Straße Stadt einwärts. Kurz nach der Abfahrt A4 Anschlussstelle Jena Zentrum. Dann Vorsicht A4 Richtung Frankfurt zwischen Jena Zentrum und Jena Göschwitz. Gegenstände auf der linken Spur. A4 Richtung Dresden, zwischen Gotha-Boxberg und Gotha, Behinderung nach einem Crash, hier Reifenteile auf der Straße. A71 Richtung Schweinfurt, zwischen Stadt Ilm und Ilmenau-Ost, Holzklotz auf der linken Spur. B92 zwischen Ambach in Gera und dem Abzweig nach Wolfsgefährt, Vollsperrung jetzt mittlerweile, der LKW steckt in der Unterführung fest, der wird dort gerade geborgen, deswegen kommst du da nicht durch. Wenn du dort schon stehst, plan dir wirklich jetzt ein bisschen mehr Zeit ein und wenn du noch nicht bis rangefahren bist, schnell Maps anschmeißen und drumrum fahren. Und noch eine Meldung aus Nordhausen, Ortsteil Hesserode, Rinder auf der Straße, die sind seit gestern Abend ausgebüxt. Hast du noch was? Dann beam's mir rüber. 0800, dann die 599, 1999. Anruf, WhatsApp, geht beides. Oder ganz easy über die kostenlose Radio Top 40 App. Gute Fahrt!
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2: Good morning. Und mit ihm hier in der Playlist. James Hype. Serotonin. Muss man ja ehrlich sagen, also wirklich alle 3 Monate kannst du dich darauf freuen, dass der einen neuen Banger rausbringt und das ist halt auch jedes Mal so ein Chartstürmer, ne? Jetzt hat er selber aber mal in einem TikTok-Video von ihm auf Social Media gesagt, der Kerl produziert im Jahr 400 bis 500 Songs. Ich bin gerade so ein bisschen auf YouTube-Videos von ihm kleben geblieben, weil ich mir ja auch ein bisschen DJing beibringen will. Das ist wirklich krass, also in einer halben Stunde rungst er dir dort wirklich einen komplett fertigen Track raus. Richtig crazy. Das hier ist einer davon, James Hype, Serotonin. Jetzt für dich, kurz nach 9:30.

0: Styles mit American Girls. Gleich 9:45 und vielleicht geht's dir ja wie mir und du wirst regelmäßig mal von deinem Lieblingsmenschen zusammengeschissen, so nach dem Motto:
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0: Von diesem Geräusch hier klingelt mir seit knapp der Woche immer noch der Kopf, weil Paul das Ding hier im Studio benutzt hat.
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0: Hammer und Amboss war heute unser geheimnisvolles Geräusch aus dem Handwerksjob des Tages. Schmied von Paul und der stellt sich erstmal selber vor, bitte.
2: Ja, hallo. Mein Name ist Paul Rossbander. Ich bin der Inhaber der Stahlmanufaktur Rossbander aus Rebroda. Bei meinem Job ist das Coolste, dass ich mit Wärme Eisen verbiegen kann.
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0: Und damit du nicht nur Paul, sondern den Job des Schmieds noch besser kennenlernst, habe ich ihn jetzt für dich im Speed Dating. Denn bei Paul ging es schon sehr, sehr früh los in der Werkstatt.
2: Ich sag mal, ich bin als kleines Kind im Alter, sag ich mal, zwischen 5 und 6 Jahren, bin ich ganz normal in dem Betrieb sozusagen mit reingewachsen. Man entwickelt sich ja auch als Persönlichkeit weiter. Meine Lehre.

0: auch nicht im elterlichen Betrieb sozusagen gemacht, sondern ich bin dann nach Baden-Württemberg, Bruchsal, und dort habe ich meine Lehre dann sozusagen gemacht und habe dann eben auch mal ein bisschen frischen Wind mitgebracht.
1: Ey, wirklich krass. Also wenn du Paul die Hand schüttelst, da hast du wirklich Angst, dass du irgendwo im Schraubstock landest. So viel Kraft hat der Mann. Auf welches Werkzeug könntest du denn nie verzichten?
0: Naja, Amboss oder Hammer sein, gell?
1: Ja, genau so ist es. Was steht denn als nächstes noch so bei dir an? Du hast ja echt viel auch noch nebenbei auf dem Tacho.
0: Sind wir zum Schmiedesymposium zum Beispiel auf den Tobiashammer. Da versuchen wir natürlich viel Öffentlichkeitsarbeit zu machen und auch, sag ich mal, der Jugend den Beruf des Schmiedes wieder attraktiv zu machen.
1: Richtig nice Sache. Paul, unser Handwerker des Tages, er ist Schmied. Morgen kurz nach 8 dann ein neues Geräusch und ein neuer Handwerksjob. Du kannst wieder mitraten und dir damit ein nagelneues Makita Baustellenradio klären, wenn du mir sagst, aus welchem Handwerksjob unser Geräusch kommt. Morgen kurz nach 8.

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5: Schmuddelwetter heute in Thüringen. Bis zu 24 Grad sind zwar drin, dafür bleibt's heute aber grau. Regen macht auch erstmal ein bisschen Pause. Morgen wird's dann wieder schöner mit viel Sonne und bis zu 30 Grad. Und was sonst wichtig ist, das kriegst du jetzt von Maren.
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6: Hi, die Debatte um die Zuckersteuer geht heute weiter. Die schwarz-rote Koalition berät dazu heute weiter in Brandenburg über die Pläne. Die Steuer soll offenbar deutlich ausgeweitet werden, sickerte gestern durch. Sogar auf Getränke mit weniger oder gar kein Zucker. Und das sorgt gerade bundesweit für Diskussionen. Kurz vor der Landtagswahl in Sachsen-Anhalt wollen viele Läden in Magdeburg heute ein Zeichen gegen Rassismus und Ausgrenzung setzen. Rund 150 Geschäfte, die von Migranten geführt werden, bleiben von 10 bis 15 Uhr zu. Dazu gibt's mittags eine Kundgebung vorm Landtag. Die Aktion richtet sich vor allem gegen die Politik der AfD, die laut Umfragewerten aktuell bei über 40% liegen. Fans in aller Welt trauern um die Country Queen Dolly Parton. Auch zahlreiche Promis und Spitzenpolitiker ehren die mit 80 Jahren an Krebs verstorbene Sängerin. In ihrer Heimatstadt kamen am Abend noch spontan tausende Fans zusammen und auch Donald Trump hat sich gemeldet. Er werde die ganze Woche die Flaggen auf Halbmast stellen.

0: bist souverän. Der Thüringer Landtag in Erfurt lädt ein zum Tag der offenen Tür. Am 5. September von 10 bis 17 Uhr. Infostände, Führungen, Beratungen, Spiel- und Kreativangebote, Diskussionsrunden und Gespräche mit Politikern aller Fraktionen. Plus Familienprogramm im Beethovenpark, Selfie im Plenarsaal, Picknick mit Präsident. Antrag angenommen. www.thüringer-landtag.de.
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3: Hi. Anderthalb Wochen vor der Landtagswahl in Sachsen-Anhalt starten Gewerbetreibende mit Migrationshintergrund heute ein Zeichen in der Landeshauptstadt Magdeburg. Sie schließen ihre Läden für einen halben Tag als Reaktion auf die hohen Umfragewerte für die AfD. Dazu ist eine Kundgebung vor dem Landtag geplant. Damit sind rund 150 Restaurants, Barbershops, Kioske oder andere Läden in Magdeburg noch bis 15 Uhr dicht. Am Flughafen Frankfurt am Main ist ein Mitarbeiter nach einer Infektion an Malaria gestorben. Auch 6 weitere Mitarbeiter sind erkrankt, erklärte ein Fraport-Sprecher. Sie sind in ärztlicher Behandlung. Die erste Ansteckung ist demnach bereits Mitte Juli erfolgt. Ursache sollen importierte Mücken sein. Es seien Fallen aufgestellt und auch Mücken gefangen worden, die jetzt im Labor untersucht werden. Dramatische Szenen auf einer Entbindungsstation in Pakistans Hauptstadt Islamabad. Dort ist durch eine defekte Klimaanlage ein Feuer ausgebrochen. In der Folge kamen 15 Babys ums Leben. Nur ein Neugeborenes auf der Station konnte gerettet werden, heißt es. Das Feuer ist inzwischen unter Kontrolle.

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4: Hi, der Antisemitismus, also Judenfeindlichkeit, nimmt zu in Thüringen. Die Recherche- und Informationsstelle Antisemitismus, kurz RIAS, hat im letzten Jahr insgesamt 418 antisemitische Vorfälle dokumentiert. Das sind etwas mehr als im Vorjahr. In den meisten Fällen ging es um Beleidigungen, Kommentare oder Schmierereien. In 4 Fällen kam es aber auch zu direkten Angriffen. Projektleiter Timo Galki findet vor allem die Hemmungslosigkeit besorgniserregend, mit der antisemitische Positionen inzwischen öffentlich vertreten werden. Nach dem schweren Unfall gestern in der Erlanger Allee in Jena ist die 74-jährige Fußgängerin an ihren schweren Verletzungen verstorben. Sie war beim Überqueren der Kreuzung am Klinikum von einem Motorrad erfasst worden. Wer Schuld hatte und was genau passiert ist, wollen die Ermittler noch herausfinden. Lasst Blumen sprechen, heißt es, ist in Weimar aber etwas schiefgelaufen und hat sogar für einen Polizeieinsatz gesorgt. Eine Frau ist gestern kurz nicht zu Hause. Sie kommt wieder, da steht ein Strauß Rosen auf dem Tisch, daneben ein fremder Wohnungsschlüssel. Die eigene Wohnung aber normal abgeschlossen. Die Frau wird unsicher, befürchtet einen Stalker. Bevor die Polizei dann aber ermittelt, kommt die Aufklärung. Eine Nachbarin hatte ihr die Rosen und den Schlüssel gebracht. Fürs Gießen während des Urlaubs. Die Absprache hatte die vermeintlich Beschenkte nur vergessen.
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9: Hi. Anderthalb Wochen vor der Landtagswahl in Sachsen-Anhalt starten Gewerbetreibende mit Migrationshintergrund heute ein Zeichen in der Landeshauptstadt Magdeburg. Sie schließen ihre Läden für einen halben Tag als Reaktion auf die hohen Umfragewerte für die AfD. Dazu ist eine Kundgebung vor dem Landtag geplant. Damit sind rund 150 Restaurants, Barbershops, Kioske oder andere Läden in Magdeburg noch bis 15 Uhr dicht.

0: Flughafen Frankfurt am Main ist ein Mitarbeiter nach einer Infektion an Malaria gestorben. Auch 6 weitere Mitarbeiter sind erkrankt, erklärte ein Fraport-Sprecher. Sie sind in ärztlicher Behandlung. Die erste Ansteckung ist demnach bereits Mitte Juli erfolgt. Ursache sollen importierte Mücken sein. Es seien Fallen aufgestellt und auch Mücken gefangen worden, die jetzt im Labor untersucht werden. Dramatische Szenen auf einer Entbindungsstation in Pakistans Hauptstadt Islamabad. Dort ist durch eine defekte Klimaanlage ein Feuer ausgebrochen. In der Folge kamen 15 Babys ums Leben. Nur ein Neugeborenes auf der Station konnte gerettet werden, heißt es. Das Feuer ist inzwischen unter Kontrolle.
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11: Heute ist so ein richtiger Tag, an dem man einfach nicht einschätzen kann, wie spät es gerade ist. Es bleibt bewölkt, vereinzelt kommen auch noch Schauer runter. Dazu kriegen wir bis zu 24 Grad und morgen dann einfach Sonne pur und bis zu 30 Grad. Es ist wirklich wild. Jetzt gibt's aber erstmal alles, was für deinen Nachmittag wichtig ist. Von Jan.
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13: Hi. Es gibt heftige Diskussionen um die von der Bundesregierung geplante Zuckersteuer. Für Aufregung hat ein Papier aus dem Bundesfinanzministerium gesorgt, wonach die Steuer auch auf zuckerfreie Getränke wie Cola Zero ausgeweitet werden soll. Finanzminister Lars Klingbeil stellte jetzt aber klar, es wird keine extra Steuer auf zuckerfreie Getränke geben. Das wird nicht kommen, schrieb er auf Instagram. Eine Zuckersteuer auf zuckerfreie Getränke, das macht keinen Sinn, so der Minister. Unternehmen in Deutschland beobachten seit etwa einem Jahr deutlich mehr Angriffe ausländischer Geheimdienste als im Jahr zuvor. Der IT-Branchenverband Bitkom sagt, bei 37% der Firmen, die Sabotage, Spionage oder Diebstahl erlebt haben, ließ sich das auf ausländische Nachrichtendienste zurückführen. Im Vorjahr lag der Wert bei 28%. Die meisten Angriffe gingen von Tätern in Russland und China aus. Die seltsame Entdeckung einer Frau in Weimar hat für einen außergewöhnlichen Polizeieinsatz gesorgt. Als sie nach Hause kam, war eigentlich alles wie immer, die Wohnung verschlossen, alles in Ordnung. Aber auf dem Küchentisch stand ein Strauß Rosen, daneben lag ein fremder Wohnungsschlüssel. Einen heimlichen Verehrer gibt's nicht und auch sonst war der Frau völlig unklar, wie das zustande gekommen ist. Verunsichert rief sie die Polizei. Kurz darauf gab's die Auflösung. Eine Nachbarin hatte

0: Hosen und Schlüssel vorbeigebracht. Sie fährt in den Urlaub und die Frau sollte in der Zeit nach der Wohnung sehen. Das hatte diese aber schlicht und einfach völlig vergessen.
1: Danke, Jan. Es ist 14 Uhr. Wir schauen auf die Blitzer. Ist gerade einer gemeldet im Ortseingang, steht der Saalfeld aus Richtung Schloss Kulm. Dann haben wir noch zwei Meldungen von den Straßen. Auf der A9 Richtung München zwischen Kreuz-Rippachtal und Weißenfels ist der Standstreifen nach einem Unfall blockiert. Und auf der A9 Richtung München zwischen Dittersdorf und Schleiz, Vorsicht, da sind Gegenstände auf der Fahrbahn. Hast du sonst noch was gesehen? Dann einfach her damit. 0800, dann die 5, 99, 19, 99. Anruf und WhatsApp geht beides. Oder auch über die Radio Top 40 App.
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1: Na hallo, einen schönen, naja, eher grauen Mittwochnachmittag. Also, ich will ja nichts sagen, aber... Ja, nee, Spaß. Ja, nee, morgen sind dann ja auch schon wieder 28 Grad und Sonne, aber trotzdem nur mal ganz kurz. Ja, okay, reicht jetzt. Jetzt können wir entspannt in den Mittwochnachmittag starten und da wartet auch direkt Katy Perry auf dich mit Watch It Burn hier bei Radio Top 40.

0: sieht man nochmal so eine ganz andere Seite von ihm. Sonst hat er ja eher so Party-Tracks, zu denen man so richtig abgehen kann. Und der hat zwar auch ordentlich Bass drin, aber der ist auch so emotional, der lässt richtig tief blicken. Voll viele Fans haben auch schon ganz emotionale Musikvideos dazu gedreht, wie sie so einen schönen Sommer mit ihrem Partner haben und diese Person dann auf einmal ganz verschwommen zu sehen ist und dann ganz verschwindet, weil sie eben nicht mehr zusammen sind. Die teilt er auch alle auf seinem Insta-Profil, also klick dich da auf jeden Fall mal rein. Und in der Zeit fühlen wir einfach mal alles, was gefühlt werden muss und viben noch ein bisschen mit zu Verschwommen von Chiago, neu auf der Playlist hier bei Radio Top 40.
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0: Mittwochnachmittag, oder? Erst Trippin von Bund, der Festivalsong 2026, hörst du auch in den Socials überall, mit dem ist er zu Recht richtig viral gegangen. Und dann kommt direkt danach auch noch der hier.
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0: So lieben wir das, ganz ehrlich. So muss das. Radio Top Body läuft, Nadine hier. Also wirklich, die Mucke von Chiaku, die ist ja eh geil. Aber den liebe ich besonders, verschwommen heißt er, weil da

0: auf der Playlist. Let Me Be In Your Arms von Sonny Fodera. Einen schönen Mittwochnachmittag dir. Es ist wirklich so crazy, was manche Leute so mit Anfang 20 schon auf die Beine stellen. Bauen sich was Eigenes auf, verwirklichen ihre Träume, bringen Thüringen damit auch ein Stück voran. Und genau deswegen feiern wir diese Leute.
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0: Thüringer Macher heute ist Lukas Luziff. Er kommt ursprünglich aus Nordhausen, lebt aber jetzt in Weimar. Und mit gerade mal 26 Jahren gehört ihm einfach ein kompletter Edeka-Markt. Wie krass ist das? Erzähl mal, wie kam es dazu?
1: Ja, tatsächlich habe ich nach dem Abitur ein Studium gestartet. Bin erstmal den Weg gegangen, habe dann gemerkt, dass es doch nichts für mich ist. Und habe dann ganz klassisch mit einer Ausbildung begonnen, habe mich dort weitergebildet mit einer Fortbildung. Bin dann im Edeka-Kreis quasi einmal rund gegangen, von Einzelhandel zu Großhandlung. Und dann ist der Traum, den ich früher mal hatte, dann doch wieder so hochgepoppt, einen eigenen Markt. So wurde mir dann der Edeka hier in Weimar angeboten.
0: Mega cool. Wie die Reaktion der Mitarbeiter war, dass sie jetzt so einen jungen Chef haben, welche Vorteile er selbst durch das Ganze hat, welche Struggles er aber auch dadurch hatte und natürlich, ob er überhaupt noch normal einkaufen gehen kann, darüber quatschen wir noch in meiner Show heute Nachmittag mit ihm. Stay tuned!

0: Du kennst sie bestimmt schon durch den Track Dracula. Den Remix, der war wirklich wochenlang in den Socials und da auch überall. Und jetzt startet sie mit dem nächsten Track durch. Jenny war das mit Less Than a Lover hier bei Radio Top 40. Hab einen schönen Mittwoch.
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0: Heute haben wir noch eine Jacke an, morgen dann wieder Sommerkleid. Es bleibt erstmal bewölkt, bis zu 20 Grad haben wir. Dazu kommen vereinzelt noch Schauer runter. Ja, und morgen dann 30 Grad und Sonne. Why not? Es ist 2:30. Wir schauen auf die Blitzer. Haben wir gerade 3 gemeldet. Einmal in Jena in Roland-Ducke-Weg beidseitig. Dann A71 Richtung Schweinfurt zwischen Gräfenroder und Oberhof. Und geblitzt wird auch im Ortseingang Saalfeld aus Richtung Schloss Kulm. Dann haben wir noch eine Meldung von den Straßen auf der A9 Richtung München zwischen Dittersdorf und Schleiz. Vorsicht, da sind Gegenstände auf der Fahrbahn. Hast du sonst noch was gesehen? Dann einfach her damit. 0800, dann die 5, 99, 19, 99. Anruf und WhatsApp geht beides. Oder auch über die Radio Top 40 App.
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0: Moini. Na, wer werkelt gerade auch auf einer Baustelle rum, hat aber noch nicht das passende Baustellenradio am Start. Das geht natürlich nicht. Deswegen sahnst du das morgen früh um 7:45 bei Max in der Radio Top 40 Morning Show ab. Das Makita Baustellenradio. Einfach erraten, welcher Handwerksberuf hinter unserem Geräusch steckt. Schon gehört es dir. Heute kam das vom Metallbauer Paul. Ihn und sein Handwerk lernen wir gleich noch besser kennen in einem kleinen Speed-Dating nach 3 Songs. Also dranbleiben.

0: schön, dass du mit am Start bist, weil dann verpasst du nicht, wie du dir schon morgen früh dein nagelneues Makita Bausteinradio sicherst.
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0: Immer um kurz nach 8 hörst du hier ein Geräusch. Und wenn du errätst, welcher Handwerksberuf hinter diesem Geräusch steckt, gehört das Makita Baustellenradio dir. So easy ist es. Heute Morgen kam das Geräusch vom Metallbauer Paul. Ihn und sein Handwerk lernen wir jetzt noch ein bisschen besser kennen.
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0: Woran erkennt man einen guten Metallbauer?
3: Ich würde sagen, das geht schon in der Planung los. Die Planungsphasen sind bei uns eben relativ lang. Wenn die Planung steht, ist der Rest, sag ich mal, ein Katzensprung.
0: Auf welches Werkzeug könntest du nie verzichten?
3: Naja, Amboss oder Hammer sein, gell?
0: Was sollte ein Metallbauer unbedingt können?
3: Er sollte auf jeden Fall technisches Verständnis haben, er sollte Zeichnungen lesen können und natürlich das Schweißgerät ist die Waffe in seiner rechten Hand.
0: Hat dein Schweißgerät einen Namen?
3: Also mein Schweißgerät hat momentan noch keinen Namen. Metermacher.
0: Das Coolste, was du bis jetzt gebaut hast?
3: Ein Grabkreuz, 2,50 Meter hoch und knapp 1,25 Meter breit, geschmiedet aus Vollmaterial mit barocken Elementen drin. Ich habe mit meinem damaligen Chef fast eine Woche nur Schnörkel gerichtet und haben dann mit verschiedensten Hintergründen gearbeitet und haben das wieder warm gemacht mit dem Brenner und nochmal.

0: nachgebogen nach rechts und links und dass das ja wirklich passt.
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0: Jones und Zoe Wees hier bei Radio Top 40. Und an der Stelle mal kurz. Herzlichen Glückwunsch an die Bravo, die ist 70 Jahre alt geworden. Crazy, ich bin Nadine, hi. Wirklich immer, wenn da eine neue Zeitschrift rausgekommen ist, musste die mit, es ging nicht anders. Gerade wenn so Stars wie Justin Bieber, Selena Gomez, Miley Cyrus auf dem Cover waren, lag sie direkt im Einkaufswagen, bin ich ehrlich. Denn das hat ja auch bedeutet, dass von denen ein Poster in der Zeitschrift ist. Das hast du dann immer schön vorsichtig aus der Mitte rausgefriemelt und dann schön im Zimmer an die Wand gepflastert. Sag mal. War das bei dir auch so? War deine Wand auch wirklich voll mit diesen Bravo-Popcorn-Postern? Besonders knifflig war es ja, wenn auf der einen Seite zum Beispiel Justin Bieber drauf war und auf der anderen Selena Gomez, dann musstest du dich entscheiden. Erzähl mal, wie war es bei dir? Und welcher Star war besonders oft an deiner Wand vertreten? Vielleicht erinnerst du dich ja daran. 0800, dann die 5. 99, 19, 99 ist die Nummer. Ich bin schon gespannt, wer die Bravo-Zeit noch so sehr fühlt.
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0: Wonderful Life 25 von Hearts und Puppet Disco Machine hier bei Radio Top 40. Hab einen tollen Mittwochnachmittag.
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0: Ist auch funny, wie die Leute gerade draußen rumlaufen. Regenjacke bis oben hinzugezogen, aber kurze Hose. Bis zu 20 Grad haben wir heute Nachmittag. Es bleibt grau und regnerisch. Morgen dann aber wieder viel Sonne und einfach bis zu 30 Grad. Jetzt gibt's erstmal alles, was für deinen Nachmittag wichtig ist. Von Jan.
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8: Hi. Es gibt mehr antisemitische Vorfälle in Thüringen. Die Recherche- und Informationsstelle Antisemitismus, kurz RIAS, hat im vergangenen Jahr mit 418 Meldungen einen neuen Höchststand registriert. Die meisten der Fälle, etwa 350, gehören zur Kategorie verletzendes Verhalten, also Beleidigungen, Kommentare oder Schmierereien. 45 Delikte gelten als gezielte Sachbeschädigungen, 10 Personen wurden bedroht, 4 Menschen angegriffen. Die Bundesregierung hat ihre zweitägige Klausur auf Schloss Neuhardenberg in Brandenburg beendet. Es ging heute zum Abschluss um die Folgen von Hitze und Dürre in diesem Sommer und erneut wurde über Wirtschaftswachstum und Beschäftigung diskutiert. Eindeutige Beschlüsse wurden nicht gefasst. Bundeskanzler Friedrich Merz will jetzt Tempo machen und hat Aufbruchsstimmung verbreitet. Er sagte, wir haben auf dieser Klausurtagung ein Zukunftsbild unseres Landes entworfen. Man gehe mit Tatkraft und Zuversicht in die verbleibenden Monate des Jahres. Für den Thüringer Tourismus ist in der ersten Jahreshälfte ein echter Aufwärtstrend ausgeblieben. Insgesamt gab es in den ersten 6 Monaten 4,6 Millionen Übernachtungen. Das bedeutet ein Mini-Plus von 0,1% gegenüber dem Vorjahreszeitraum. Der Thüringer Wald blieb mit fast 1,7 Millionen Übernachtungen stabil. Weimar muss einen Rückgang von 2,3% und die Wartburg-Hainich-Region ein Minus von 3,2% hinnehmen. Weniger Übernachtungen verbuchten vor allem Ferienheime, aber auch Jugendherbergen und Campingplätze.
0: Danke, Jan. Es ist 15.01 Uhr.

0: 1. Wir schauen auf die Blitzer. Da steht einer in Jena im Roland-Ducke-Weg beidseitig. Dann auf der A71 Richtung Schweinfurt zwischen Grevenroda und Oberhof. Und im Ortseingang Saalfeld wird geblitzt aus Richtung Schloss Kulm. Dann haben wir noch Meldungen von den Straßen. Auf der A9 Richtung München zwischen Dittersdorf und Schleiz. Vorsicht, da sind Gegenstände auf der Fahrbahn. Auf der A38 Richtung Göttingen am Kreuzrippachtal in der Überfahrt zur A9 ist ein kaputtes Auto. Auf der A71 Richtung Schweinfurt zwischen Grevenroda und Oberhof ist ein kaputtes Auto im Tunnel. Auf der A71 Richtung Schweinfurt kurz nach der Auffahrt Erfurt-Gispersleben ist ein kaputter LKW. Und im Weimarer Land, Ortseingang Berlstedt von Schwerstedt kommt vor dem Supermarkt, gibt es Behinderungen nach einem Unfall, da sind auch Personen auf der Fahrbahn. Hast du sonst noch was gesehen? Dann einfach her damit. 0800 dann die 5 99 19 99. Anruf und WhatsApp geht beides. Oder über die Radio Top 40 App.
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0: Na du, ich hoffe, du kommst gut durch den Nachmittag, wo jetzt Calvin Harris mit seinem Banger Satisfy auf dich wartet. Apropos DJ-Mucke. 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

0: mit am Start bist, dann verpasst du nämlich nicht den Streaming-Tipp schlechthin. Passt bei dem Wetter ja auch perfekt heute. Kannst du dich zum Feierabend schön einkuscheln und Die Verräter bei RTL Plus gucken. Radio Top 40 läuft. Nadine hier zusammen mit Maren.
1: Hallo.
0: Du bist ja auch so into it und hast mich richtig angesteckt. Ich will es heute unbedingt gucken. Und sogar Kevin aus dem Radio Top 40 Team ist so hyped.
2: Dass ich das als größter Trash-TV-Fan sage. Aber ganz ehrlich, die können alle anderen Formate abschaffen. Diese Show ist so spannend und geil. Meinetwegen kann es nur noch das geben.
1: Oh, das fühle ich so sehr. Das fühle ich so sehr. Kevin und ich, wir quatschen auch über nichts anderes mehr. Nur noch über Die Verräter.
0: Oh, jetzt komm, erzähl mal, was ist denn das genau?
1: Also, wer es gar nicht kennt, das ist eigentlich genauso wie Werwolf, nur halt mit echtem Leben. Also, es gibt sozusagen Promis, das sind meistens so 15, 20 Stück. Und darunter werden dann in der ersten Folge Verräter gewählt. Und die dürfen dann, wie bei Werwolf auch, in der Nacht töten. Und am Tag gibt es dann so ein paar Challenges und jeder verdächtigt jeden. Und dann gibt es aber immer noch einen runden Tisch, wo jeder verdächtigen kann. So. Und dann könnten die Verräter halt an diesem runden Tisch sozusagen aufgedeckt werden. Kennt man ja auch von Werwolf. Und ja, es ist wirklich krass, vor allem, weil die Leute sich da so heftig reinsteigern und das so richtig leben und auch total gar nicht mehr als Spiel sehen, sondern alles persönlich nehmen. Oh, und das macht es natürlich als Zuschauer komplett unterhaltsam. Als Zuschauer weiß man nämlich, wer die Verräter sind.
0: Ah, krass.

0: allen Dingen, wenn man da mitmacht, du hast dir da immer das Gefühl, du kannst keinem mehr vertrauen. Du drehst ja durch.
1: Genau, das sagt nämlich Sonja Ziegler, ist ja die Moderatorin, sagt auch jedes Mal, vertraue niemanden und die hören einfach gar nicht drauf. Die jetzige Staffel ist wirklich gut, sehr zu empfehlen, geht auf und ab und heute ist ja auch das Finale quasi bei RTL Plus rausgekommen. Oh. Im Fernsehen kommt diese Woche noch das Finale, aber kannst auch alles nachgucken. Jetzt alle Folgen sind schon online.
0: Oh, das klingt so, so geil. Vor allen Dingen, wenn man auch das Werwolf-Spiel so mag, das ist dann schon mal eine sehr gute Voraussetzung. Ja. Also, heute Abend, das Date steht, auf der Couch wird sich die Verräter reingezogen. Danke, Maren, für den Tipp. Ich bin gespannt.
1: Gerne.

0: auch neu vom neuen Album von Gracie Abrams, Look at My Life, hier bei Radio Top 40. Und alle Gamer sind gerade schon ganz nervös, denn morgen gibt's ab 21 Uhr die ersten offiziellen Leaks bei Netflix zu dem Game, auf das alle schon seit Ewigkeiten warten.
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3: Noch 85 Tage bis zum Release. Und alle reden natürlich gerade über Cyber League, also den Dude, der gerade GTA 6 als PC-Vollversion schon zocken kann, sich dort drin verewigt und immer wieder neue Sachen veröffentlicht. Ja, bei Rockstar geht der Arsch wirklich auf Grundeis. Die haben ja schon 2,8 Milliarden an der Börse verloren, wegen eben genau solchen Leaks, besonders im September 2022. Über 90 Entwicklungsclips, musst du dir mal vorstellen, vor 4 Jahren wurden dazu schon veröffentlicht. Einer der größten Leaks der Videospielgeschichte. Ja, und ich glaube, bis zum 19. November, wenn GTA 6 dann endlich rauskommt, werden uns danach einige Clips zugespielt werden. Morgen Abend ja schon auf Netflix, 21:30 ein kleines Sneak Peek, dann aber offiziell. Und ich habe auch mal geschaut, gestern bei der Gamescom Opening Night, da kam leider auch noch nichts von GTA 6. Also, wir sind gespannt auf morgen Abend. Und ey, auf den 19. November kannst auch du dich freuen. Und wenn du jetzt sagst, ach scheiße, ja, kann ich ja nicht zocken, kommt nur für Konsole. Nicht mit uns. Wir droppen dir nicht nur GTA 6 als Game, sondern schießen dir auch gleich noch eine nagelneue PlayStation 5 mit rüber. Das ist unser GTA 6 Countdown.
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7: Heute ist wirklich der Tag der wandelnden Regenjacken. Gefühlt jeder zweite hat eine an. Heute Nachmittag kommt ja auch noch ein bisschen was runter. Es bleibt bewölkt und wir haben bis zu 20 Grad. Morgen dann Sonne und bis zu 30 Grad. Jetzt ist es 3:30. Wir schauen mal auf die Blitzer, sind ein paar dazugekommen. Auf der A38 Richtung Leipzig steht einer zwischen Heiligenstadt und Leinefelde-Worbis. Auf der A71 Richtung Schweinfurt zwischen Gräfenroda und Oberhof. Ortsausgang Jena, Jägerberg beidseitig. Dann in Jena im Roland-Ducke-Weg beidseitig. Und Ortseingang Saalfeld aus Richtung Schloss Kulm. Dann haben wir noch Meldungen von den Straßen. Auf der A4 Richtung Dresden zwischen Apolda und Magdala ist ein kaputtes Auto in einer Baustelle. Auf der A9 Richtung München zwischen Dittersdorf und Schleiz Vorsicht, Gegenstände auf der Fahrbahn. Auf der A71 in beiden Richtungen zwischen Gräfenroda und Oberhof ist ein kaputtes Auto im Tunnel. Und im Weimarer Land, Ortseingang Berlstedt von Schwerstedt kommend vor dem Supermarkt, gibt es Behinderung nach einem Unfall. Da sind Personen auf der Fahrbahn. Hast du noch was gesehen? Dann einfach her damit. 0800, dann die 5, 99, 19, 99. Anruf und WhatsApp geht beides oder auch über die Radio Top 40 App.
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7: Nadine hier. 70 Jahre gibt es jetzt einfach schon die Bravo. Die musste früher immer mit, ganz besonders wegen den Postern. Na, hast du dein Zimmer auch immer zugepflastert? Dann schmelt dich gerne. 0800 die 5 99 19 99 ist die Nummer.
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7: In der Playlist wartet in der Zeit der Mann, der einfach diese Woche Freitag ein neues Album rausbringt. Freuen wir uns drauf. Alex Warren mit Passenger bei Radio Top 40.

0: es ist 20 vor 4. Jetzt dauert es gar nicht mehr so lange, bis bei vielen Feierabend angesagt ist. Und auf den freuen wir uns heute besonders doll, denn es gibt eine ordentliche Ladung Musik-Inspo. Radio Top 40 läuft. Nadine hier zusammen mit Kevin. Hallo.
1: Ja, endlich. Es wird wieder Zeit für die Radio Top 40 TikTok-Show.
0: Definitiv. Die kriegst du ab 19 Uhr auf die Ohren, damit du auch weißt, welche Songs gerade in den Socials warum viral gehen. Wir hören dann natürlich auch in voller Länge rein, ist ja klar. Erzähl mal, Kevin, was hast du denn heute Abend im Petto für uns?
1: Naja, ganz überrascht hat ja Olivia Rodrigo eine neue Nummer rausgebracht. Die Geschichte dazu, die habe ich natürlich am Start. Außerdem hören wir in die neue Nummer von Marco und den Chainsmokers.
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1: Und ich habe einen richtigen Thüringer Jungen, der eine neue Nummer rausgebracht hat. DIA Plattenpussies, das ist auch geil. All das habe ich heute in der Radio Top 40 TikTok-Show für dich.
0: Oh, ich dachte mir gerade bei jedem Track, ja, geil, geil, geil, geil. Oh, auch auf Olivia Rodrigo, wirklich, ich freue mich so sehr, dass dieser Song draußen ist. Also, viel zum Kopf ausschalten und mitviben, so lieben wir das. 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Wir freuen uns drauf.
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0: Wenn die Sonne draußen schon nicht scheint, dann holen wir sie halt mit dem ins Haus, wa? Move into the Sun von Yücel hier bei Radio Top 40. Ich bin Nadine, hi. Und heute gibt es ja wirklich was ganz Besonderes zu feiern, denn die Bravo ist 70 Jahre alt geworden. Die Zeitschrift, die einfach immer beim Einkaufen mit musste und durch die unser Zimmer voll mit ganz vielen tollen Postern war. 74% von euch sagen in unserer Insta-Story schon, jo, habe ich auch gemacht, habe mein Zimmer mit Postern zugepflastert. Und da will ich natürlich auch wissen, mit wem? Celine hat uns bei Insta geschrieben, Lady Gaga. Bei Lisa war es Bill Kaulitz, oh ja, das fühle ich auch sehr. Und eben kam noch Tabea aus dem Radio Top 40 Team ins Studio. Du warst auch so ein richtiger Hardcore-Bravo-Fan, ne?
1: Ja, ich war tatsächlich ein super Bravo-Fangirl. Und mein Papa hat die bei uns beim Bäcker immer, der war früh beim Bäcker Brötchen holen, und hat die immer für mich zurücklegen lassen, dass sie direkt unter der

0: Kasse war, dass ich immer wirklich eine hatte. Und manchmal kamen die sogar schon Dienstag, weil die kamen ja immer Mittwoch raus. Dann hatte ich die Dienstagabend schon und konnte vor allen schon immer blättern, was drin war, Horoskope, alle Geschichten. Das war immer mega Premium. Und mein Zimmer war natürlich, ich glaube, es gab keine einzige weiße Fläche. Es hing alles mit Postern voll. Alles. Natürlich nur von Hannah Montana und Miley Cyrus.
1: Ich liebe es, wie geil. Ich wollte gerade fragen, was ist der Topstar Nummer 1, aber es kam nichts über Miley Cyrus, ja?
0: Nein, da ging überhaupt nichts rum. Jedes einzelne Fleckchen meiner Wand war mit Hannah Montana und Miley Cyrus voll.
1: Ich fühl's so sehr.
0: Kein Junge, keine Boyband, nur Miley.
1: Ah, ich lieb's so sehr und fühl's so sehr. Oh mein Gott, wie war's bei dir? Mit welchen Star-Postern hast du deine Wände zugepflastert? 0800 die 5 99 19 99 ist die Nummer. Ich freue mich schon sehr auf deine Nachricht.

0: hier bei Radio Top 40 und die nächste halbe Stunde quatschen wir mit unserem Thüringer Macher heute, Lukas Luziff, der einfach mit 26 einen eigenen Supermarkt übernommen hat. Also dranbleiben.
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5: Bis zu 19 Grad haben wir gerade noch. Schon verrückt, wenn man sich einfach überlegt, dass es morgen 10 Grad mehr sind. Also da kriegen wir ja bis zu 30 und Sonne. Heute bleibt es noch bewölkt und es können vereinzelt auch noch mal ein paar Schauer runterkommen. Jetzt gibt's erstmal alles, was für deinen Nachmittag wichtig ist, von Jan.
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7: Hi. Es gibt heftige Diskussionen um die von der Bundesregierung geplante Zuckersteuer. Für Aufregung hat ein Papier aus dem Bundesfinanzministerium gesorgt, wonach die Steuer auch auf zuckerfreie Getränke wie Cola Zero ausgeweitet werden soll. Finanzminister Lars Klingbeil stellte jetzt aber klar, es wird keine Extrasteuer auf zuckerfreie Getränke geben. Eine Zuckersteuer auf zuckerfreie Getränke, das macht keinen Sinn, so der Minister. Die CDU-Fraktion im Thüringer Landtag hat heute ihren Vorstand im Amt bestätigt. Der Fraktionsvorsitzende bleibt bei Andreas Bühl, parlamentarische Geschäftsführerin ist Ulrike Jari. Stellvertretende Fraktionsvorsitzende wurden Christoph Zippel, Jonas Urbach und Martin Henkel. Weiterhin gehören zum Vorstand Caroline Gerbote, Stefan Schad und Stefan Triesler. Bühl erklärte, man wolle den erfolgreichen gemeinsamen Weg der vergangenen 2 Jahre fortsetzen. Unternehmen in Deutschland beobachten seit etwa einem Jahr deutlich mehr Angriffe ausländischer Geheimdienste als im Jahr zuvor. Der IT-Branchenverband Bitkom sagt, bei 37% der Firmen, die Sabotage, Spionage oder Diebstahl erlebt haben, ließ sich das auf ausländische Nachrichtendienste zurückführen. Im Vorjahr lag der Wert bei 28%. Die meisten Angriffe gingen von Tätern in Russland und China aus. Das alles deckt sich mit der Einschätzung des Bundesamtes für Verfassungsschutz, das seit Monaten auf eine gewachsene Gefährdung hinweist.
5: Danke, Jan. Es ist 16 Uhr. Wir schauen auf die Blitzer. Steht einer auf der A38 Richtung Leipzig zwischen Heiligenstadt und Leinefelde-Worbis. Auf der A71 Richtung Schweinfurt zwischen Gräfenrosa und Oberhof. Auch im Ortsausgang Jena-Jägerberg beidseitig. Noch einer in Jena im Roland-Ducke-Weg beidseitig. Und geblitzt wird auch im Ortseingang Saalfeld aus Richtung Schloss Kulm. Dann haben wir noch 2 Meldungen von den Straßen. Auf der A4 Richtung Dresden zwischen Apolda und Magdalena ist ein kaputtes Auto in einer Baustelle und auf der A9 Richtung München zwischen Dittersdorf und Schleiz. Vorsicht, da sind Gegenstände auf der Fahrbahn. Hast du sonst noch was gesehen? Dann einfach her damit. 0800 dann die 5 99 19 99. Anruf und WhatsApp geht beides oder auch über die Radio Top 40 App.
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5: Na hallo, es ist 16 Uhr, höchste Zeit, um mal die Leute abzufeiern, die einfach schon in ihren 20ern ihre Träume verwirklichen, sich was Eigenes aufbauen und sogar Thüringen damit voranbringen. Unser Thüringer Macher, heute ist das Lukas Lutziff aus Weimar, der mit 26 einfach einen eigenen Supermarkt übernommen hat. Mal am Rande, kannst du mit so einem Job überhaupt noch normal einkaufen gehen?
9: Ich habe so den Tick, dass ich gerne stundenlang in anderen Ländern einkaufen gehe, in den Supermärkten und mir wirklich das Sortiment angucke, was haben die so, was kostet das bei denen. Also mich könnte man wirklich, wenn man in Holland ist oder sonst wo, mich könnte man so 3-4 Stunden im Supermarkt lassen, ich würde mir da alles angucken.
5: Also nicht. Wie es ist, so jung schon Chef zu sein, was vielleicht auch so die ersten Struggles waren und welche Vorteile er selbst vielleicht auch dadurch hat, quatschen wir die nächste halbe Stunde mit ihm drüber. Also dranbleiben.

0: Na, wenn das gerade nicht der perfekte Start in den Feierabend war. Pitbull mit Hotel Room Service, so ein Banger. Und bevor es zum nächsten geht, gibt's noch eine ganz besondere Person, die ich dir unbedingt vorstellen will.
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0: Das ist heute Lukas Luziv aus Weimar. Er ist 26 Jahre alt und hat einen eigenen Edeka-Markt übernommen. Erzähl mal, wie haben die Mitarbeiter reagiert, als sie gehört haben, wir bekommen einen ganz jungen Chef?
2: Die haben sich auf mich gefreut. Auch respektmäßig, zusammenhaltsmäßig hat das mega geklappt. Hier hat keiner quergeschossen, hat jeder mit angepackt. Auch bei der extra Mehrarbeit, die jetzt hier angefallen ist. Also wunderbar, wirklich. Ganz tolles Arbeiten, Hand in Hand. Ihr packt jeder an, fragt, ob er länger bleiben soll, wenn was ansteht und. Also ganz, ganz klassisch. Hand über meine Mitarbeiter. Wirklich top.
0: Richtig schön. Du sagst schon, jeder packt mal mit an. Heißt, du sitzt dann auch selber mal an der Kasse?
2: Der Chef sitzt noch an der Kasse. Der Chef macht alles tatsächlich. Die letzten anderthalb Wochen habe ich gebacken im Backshop auf der Größe und ich stecke überall meinen Kopf mit rein. Also ob das bei der Tiefkühlbestellung ist, ob das bei den Getränken ist, an der Kasse, wo es klemmt, stecke ich meinen Kopf mit rein. Und das gehört sich auch so und das soll auch so sein.
0: Mega. Gibt es denn trotzdem auch so ein paar Struggles, die du bei der Übernahme hattest?
2: Also anfangs haben wir natürlich erstmal angefangen, bevor das hier mit dem ganzen Umbau losgeht, dass ich die Mitarbeiter an mich gewöhnen mussten, ich mich an die Mitarbeiter gewöhnen musste. Persönliche Voraussetzungen, persönliche Ansprüche, die man einfach hat, bevor dann hier der große Umbau losgeht. Ansonsten dann das ganz typische Umbauchaos, die ganze Vorbereitung, das Abklären, das Bestellen, das Koordinieren etc. Das waren so die größten Schwierigkeiten, die wir jetzt aber auch doch ganz toll gemeistert haben alle.
0: Welche Vorteile Lukas durch seinen Job aber auch hat und wie ihn die Socials plötzlich auch sehr bekannt gemacht haben, das hörst du gleich nach drei Tracks.

0: direkt zu Lukas Luziff, der mit 26 Jahren einfach einen eigenen Supermarkt übernommen hat.
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0: Hier in Weimar ist Lukas einfach Chef von einem Edeka-Markt. Wie krass. Erzähl mal, das, was wir uns natürlich alle fragen, hast du dadurch auch Vorteile? Also kannst du vielleicht auch einfach mal so Stuff aus dem Supermarkt mitnehmen?
3: Na gut, das ist mein Markt. Ich nehme ja logischerweise private Namen. Ich lebe von dem Markt, aber es wird mir natürlich angerechnet. Ne? Genauso, wenn ich mir selber Lohn auszahle, wird es auch mit Umsatz, mit Lohnsteuer etc. Das wird mir natürlich angerechnet und dementsprechend auch meine private Namen. Aber wenn du auf die Frage hinausziehst, ob ich selber Aktionen fahren kann, das kann ich auch. Also selbstständiger Kaufmann, wenn ich sage, ich mache jetzt hier eine große Gefrierbeutel-Aktion, ja, alle Gefrierbeutel 1 Euro, dann kann ich das machen, wenn ich der Meinung bin, dass das verkaufsfördernd ist, etc.
0: Ja, geil. Da würde es bei mir definitiv irgendeine Aktion mit Süßigkeiten geben, das steht fest. Entdeckt haben wir dich ja auch, weil du in den Socials schon mit ein paar Videos viral gegangen bist, also das Game hast du auch drauf. Erzähl mal, welche Rolle spielt Social Media für dich?
3: Also ich muss zugeben, ich habe einen Social Media Manager, der steht mir da mit Rat und Tat zur Seite, unterstützt mich da. Ja, spielt einfach eine ganz große Rolle. Ne? Also viele Kunden, die das gesehen haben, die das interessiert, die herkommen und dem ganzen Markt einfach ein neues Gesicht aufsetzt. Ja? Also spielt eine große Rolle, macht Spaß und erreicht einfach Leute.
0: Ja, checkt's gerne mal selbst aus. Edeka Lukas Luziff bei Insta, unser Thüringer Macher heute.

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8: Heute haben wir noch eine Jacke an, morgen dann wieder Sommerklamotten. Es bleibt erstmal bewölkt, bis zu 20 Grad haben wir. Dazu kommen vereinzelt noch ein paar Schauer runter. Morgen dann aber schon 30 Grad und Sonne. Es ist wirklich wild. Jetzt ist es 4:30. Wir schauen auf die Blitzer. Da steht einer auf der A38 Richtung Leipzig zwischen Heiligenstadt und Leinefelde-Worbis. Dann im Ortsausgang Jena, Jägerberg beidseitig. Noch einer in Jena im Roland-Ducke-Weg beidseitig. Geblitzt wird auch im Ortseingang Saalfeld aus Richtung Schloss Kulm und im Ortsausgang Wutachfahrnroda Richtung Schönau. Wir haben noch Meldungen von den Straßen auf der A9 Richtung München zwischen Dittersdorf und Schleiz. Vorsicht, da sind Gegenstände auf der Fahrbahn. Im Kreis Sömmerda, Ortsausgang Kleinbrembach Richtung Großbrembach, ist ein liegen gebliebenes Fahrzeug im Kurvenbereich. Und gerade noch reingekommen auf der B88 zwischen Jena-Göschwitz und Kahla ist ein umgestürzter LKW, da staut es sich gerade. Hast du sonst noch was gesehen? Dann einfach her damit. 0800, dann die 5, 99, 19, 99. Anruf und WhatsApp geht beides. Oder auch über die Radio Top 40 App.
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0: von James Hype. Es ist 20 vor 5. Happy Feierabend. Also wirklich jetzt im Sommer. Und auch besonders seit der Super Bowl Halbzeitshow mit Bad Bunny liebe ich Latin-Mucke. Ist ja gerade wirklich im Hype, weil sie aber auch einfach so geil entspannt ist und immer gute Laune macht. Genauso wie der hier.
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0: Nadine hier, also echt, Selena Gomez und Benny Blanco sind für mich eh schon das Traumpaar schlechthin. Und dass die dann auch noch zusammen Musik machen, ist ja wirklich der absolute Traum. Die klingt dann auch noch so geil. Mit dabei auch noch Becky G. Te Olvido heißt der Track. Frag mich nicht wieso, aber ich höre den und habe direkt so salsa tanzende Menschen vor Augen an so einem richtig schönen Sommerabend. Das ist halt auch einfach der Vibe vom Song. Sommer, eine geile Zeit mit Menschen haben, die du lieb hast, das Leben genießen. Das perfekte Gefühl zum Feierabend, gerade weil die Sonne heute auch so ein bisschen fehlt. Das ist neu auf der Playlist Te Olvido von Selena Gomez, Benny Blanco und Becky G. Und da ist auch schon mal so ein kleiner Vorgeschmack auf heute Abend auf die Radio Top 40 TikTok Show mit Kevin. Da gibt's ab 19 Uhr dann noch mehr virale Tracks auf die Ohren, also einschalten.

0: Crime-Serie Maxton Hall denken. Da kam der ja auch drin vor. Übrigens große Empfehlung. Hier ist dein Lieblingssender am Mittwochnachmittag. Geil, dass du mit am Start bist. Nadine hier, hi. Und wenn ich so gegenüber an die Wand schaue, stehen da noch ein paar sehr schicke Makita-Baustein-Radios. Und die wirklich tollen News dabei sind, du sicherst dir schon morgen früh eins davon.
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0: Um kurz nach 8 hörst du ein Geräusch. Und wenn du sagen kannst, welcher Handwerksberuf hinter dem Geräusch steckt, bekommst du das Makita Baustellenradio. Kleiner Testlauf, das war das Geräusch heute Morgen. Na, hast es erkannt. Das gehört zum Metallbauer Paul. Und das hat Nico aus Erfurt direkt erkannt.
2: Oh, krass. Einmal frei, das ist geil.
0: Herzlichen Glückwunsch nochmal. Und genau so läuft es dann morgen früh um kurz nach 8 auch wieder ab. Mit einem neuen Beruf, einem neuen Geräusch. Also einschalten, mitraten und Makita Baustellenradio absahen.
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8: Ist auch funny, wie viele Leute gerade draußen rumlaufen. Regenjacke bis oben hin zugezogen, aber kurze Hose. Bis zu 19 Grad haben wir gerade noch. Es bleibt auch grau und regnerisch. Morgen dann aber wieder viel Sonne und bis zu 30 Grad. Jetzt gibt's erstmal alles, was für deinen Nachmittag wichtig ist, von Jan.
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9: Hi. Die Bundesregierung hat ihre zweitägige Klausur auf Schloss Neuhardenberg in Brandenburg beendet. Es ging heute zum Abschluss um die Folgen von Hitze und Dürre in diesem Sommer und erneut wurde über Wirtschaftswachstum und Beschäftigung diskutiert. Eindeutige Beschlüsse wurden nicht gefasst. Bundeskanzler Friedrich Merz will jetzt Tempo machen und hat Aufbruchsstimmung verbreitet. Er sagte, wir haben auf dieser Klausurtagung ein Zukunftsbild unseres Landes entworfen. Man gehe mit Tatkraft und Zuversicht in die verbleibenden Monate des Jahres. Es gibt mehr antisemitische Vorfälle in Thüringen. Die Recherche- und Informationsstelle Antisemitismus Thüringen, kurz RIAS, hat im vergangenen Jahr mit 418 Meldungen einen neuen Höchststand registriert. Die meisten der Fälle, etwa 350, gehören zur Kategorie verletzendes Verhalten, also Beleidigungen, Kommentare oder Schmierereien. 45 Delikte gelten als gezielte Sachbeschädigungen, 10 Personen wurden bedroht, 4 Menschen angegriffen. Im Himalaya werden nach einer schweren Sturzflut hunderte Menschen vermisst, darunter viele Touristen. Nach vorläufigen Behördenangaben sind 22 Menschen gestorben, nach 384 Personen wird gesucht. Darunter seien knapp 300 Ausländer, auch aus Deutschland, den USA und Spanien. In der betroffenen Region wurden Häuser und Brücken weggespült. Was genau passiert ist, steht nicht fest. Als mögliche Ursache für die Sturzflut gilt der Ausbruch eines Gletschersees.
8: Danke Jan, es ist 17.01 Uhr. Wir schauen auf die Blitzer. Da steht einer auf der A38 Richtung Leipzig zwischen Heiligenstadt und Leinefelde-Worbis. Dann noch in Jena im Roland-Ducke-Weg beidseitig und Ortsausgang Wutachfahrnroda Richtung Schönau. Dann haben wir noch Meldung von den Straßen. Auf der A4 Richtung Frankfurt zwischen Magdala und Apolda. Vorsicht, da sind Gegenstände auf dem linken Fahrstreifen. Dann auf der A9 Richtung München zwischen Dittersdorf und Schleiz. Vorsicht, Gegenstände auf der Fahrbahn. Auf der B88 zwischen Jena-Göschwitz und Kahla ist ein umgestürzter LKW. Da staut es sich gerade. Und im Kreis Sömmerda, Ortsausgang Kleinbrembach Richtung Großbrembach, ist ein liegengebliebenes Auto im Kurvenbereich. Hast du noch was gesehen? Dann einfach her damit. 0800, dann die 5, 99, 19, 99. Anruf und WhatsApp geht beides. Oder über die Radio Top 40 App.
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8: Na hallo, Bergfest ist angesagt und da merken dann doch einige, also ich habe Anfang der Woche wirklich richtig gut eingekauft, ist original nichts mehr im Kühlschrank übrig. Das ist aber auch die

wirklich so funny. Seit dem Sonne-Mond-Sterne-Festival, immer wenn dieser Song läuft und ich den natürlich hier im Studio laut drehe, läuft Leonie aus dem Radio-Top 40-Team rüber zu mir, reißt die Tür auf und dance kurz mit mir. Das ist so ein Ritual, was ich für die Arbeit wirklich nur empfehlen kann. Trippin' von Bund war das. Und nach diesem Festival-Track wird's jetzt ganz romantisch. Stell dir vor, du gehst draußen spazieren oder bist gerade auf dem Weg zu einem Termin zu Freunden und plötzlich, ohne dass du damit rechnest, siehst du auf einmal diese eine Person. Sie kommt dir entgegen und macht direkt was mit dir. Plötzlich hast du Schmetterlinge im Bauch und genau um diesen Moment, um dieses Gefühl geht's im neuen Song von Iggy Kelly. Miracle heißt da, klingt auch einfach so, so schön. Na komm, so ein bisschen Bauchkribbeln zum Feierabend kann doch nie schaden. Das sind genau die Good Vibes, die wir jetzt brauchen.

0: 3 und Happy Feierabend an der Stelle an alle, die sich da gerade an den Schreibtisch setzen, um am nächsten Set für den nächsten DJ-Gig bei der nächsten Dorfparty am Wochenende zu arbeiten. 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
0: 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Und das ist jetzt Sunny Fodera mit Think About

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11: Heute ist einfach der Tag der wandelnden Regenjacken. Gefühlt jeder Zweite hat eine an. Es kommt aber auch vereinzelt immer mal was runter. Es bleibt bewölkt und wir haben gerade noch bis zu 19 Grad. Morgen dann Sonne und bis zu 30 Grad. Jetzt ist es 5:30. Wir schauen auf die Blitzer. Sind gerade zwei gemeldet. Einmal auf der A38 Richtung Leipzig zwischen Heiligenstadt und Leinefelde-Worbis und im Ortsausgang Wutha-Farnroda Richtung Schönau. Dann schauen wir noch auf die Straßen. Auf der A38 Richtung Leipzig zwischen Breiten-Worbis und Bleicher-Rothe. Vorsicht, da sind Reifenteile auf der Fahrbahn. Dann auf der B88 zwischen Jena-Göschwitz und Kahler ist ein umgestürzter LKW, da staut es sich. Und im Kreis Sömmerdar, Ortsausgang Klein-Brembach Richtung Groß-Brembach, ist ein liegen gebliebenes Auto im Kurvenbereich. Hast du noch was gesehen, dann einfach her damit. 0800, dann die 5, 99, 19, 99. Anruf und WhatsApp geht beides. Oder über die Radio Top 40 App.
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11: Na hallo, während du gerade schon am Köcheln oder auch am Sporteln oder auch am Aufräumen bist, müssen wir gleich nach drei Tracks erstmal über die Trends.

quatschen, die sich gerade auf allen möglichen Konzerten entwickeln. Einer davon ist nämlich richtig wild und den siehst du jetzt immer bei Sarah Larsson. Welcher das ist und vor allem bei welchem Song du mit einem sehr special Move von den Fans rechnen kannst, hörst du gleich.

0: Ostabend, 20:06 ist es. Schön, dass du mit am Start bist. Es ist schon verrückt, was sich bei Konzerten gerade so für Trends entwickeln. Bei Pitbull ziehen sich alle eine Glatze auf und einen Anzug an. Bei Bunt machen alle einen Moshpit auf. Und bei Sarah Larsson wirst du halt fix in die Luft gehoben.
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2: Die Konzerte von Sarah Larsson gehen in den Socials ja gerade eh immer viral. Erst war es zu Lush Live. Da hat sie bei jedem Auftritt Fans auf die Bühne geholt und mit denen eine bestimmte Choreo getanzt, wo manche auch echt abgerissen haben. Die hatten es richtig drauf. Und zum Track Midnight Sun gibt's auch einen Trend, den ich gerade erst bei Insta gesehen habe und worauf sie live so reagiert hat. Hat sie erstmal einen Lachflash bekommen, weil, wie auch immer das passiert ist, werden bei dem Song eine Person nach der anderen in die Luft gehoben, aber jetzt nicht so an den Hüften gepackt und einfach hochgehoben. Nein, die werden mit Händen am Bauch nach oben getragen, dass die auf dem Bauch liegen und strecken dann noch die Beine nach hinten in die Luft wie so ein Delfin, wie so eine Meerjungfrauenpose. Und wenn das dann alle machen, Leute, das sieht so wild aus. Und seitdem ich das gesehen habe, will ich unbedingt auf ein Sarah Larsson-Konzert.
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0: weil dann verpasst du nicht, wie du dir schon morgen früh dein nagelneues Makita Bausteinradio sicherst.
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0: Immer um kurz nach 8 hörst du hier ein Geräusch. Und wenn du errätst, welcher Handwerksberuf hinter diesem Geräusch steckt, gehört das Makita Bausteinradio dir. So easy ist es. Heute Morgen kam's vom Metallbauer Paul. Ihn und sein Handwerk lernen wir jetzt noch ein bisschen besser kennen.
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0: Woran erkennt man einen guten Metallbauer?
3: Ich würde sagen, das geht schon in der Planung los. Die Planungsphasen sind bei uns eben relativ lang. Wenn die Planung steht, ist der Rest, sag ich mal, ein Katzensprung.
0: Auf welches Werkzeug könntest du nie verzichten?
3: Naja, Amboss oder Hammer sein, gell?
0: Was sollte ein Metallbauer unbedingt können?
3: Er sollte auf jeden Fall technisches Verständnis haben, er sollte Zeichnungen lesen können und natürlich das Schweißgerät ist die Waffe in seiner rechten Hand.
0: Hat denn dein Schweißgerät einen Namen?
3: Also mein Schweißgerät hat momentan noch keinen Namen. Metermacher.
0: Das Coolste, was du bis jetzt gebaut hast?
3: Ein Grabkreuz, 2,50 Meter hoch und knapp 1,25 Meter breit, geschmiedet aus Vollmaterial mit barocken Elementen drin. Ich habe mit meinem damaligen Chef fast eine Woche nur Schnörkel gerichtet und haben dann mit verschiedensten Hintergründen gearbeitet und haben das wieder warm gemacht mit dem Brenner und nochmal nachgebogen nach rechts und links und dass das ja wirklich passt.
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7: Bis zu 19 Grad haben wir gerade noch. Schon verrückt, wenn man sich überlegt, dass es morgen dann einfach 10 Grad mehr sind. Da kriegen wir bis zu 30 und ganz viel Sonne. Heute bleibt es aber noch ein bisschen bewölkt. Jetzt gibt's erstmal alles, was für deinen Abend wichtig ist, von Jan.
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8: Hi. Die CDU-Fraktion im Thüringer Landtag hat heute ihren Vorstand geschlossen wiedergewählt. Der Fraktionsvorsitz bleibt bei Andreas Bühl, parlamentarische Geschäftsführerin bleibt Ulrike Jari. Stellvertretende Fraktionsvorsitzende wurden Christoph Zippel, Jonas Urbach und Martin Henkel. Weiterhin gehören zum Vorstand Caroline Gerbote, Stefan Schad und Stefan Triesler. Bühl erklärte, man wolle den erfolgreichen gemeinsamen Weg der vergangenen 2 Jahre fortsetzen. Nach dem Fund einer Weltkriegsbombe in Berlin-Neukölln müssen gerade die Bewohner von 5600 Haushalten ihre Wohnungen verlassen. Die Evakuierung läuft, wann sie abgeschlossen ist, können die Behörden noch nicht sagen. Es wurde eine Notunterkunft eingerichtet, wo Betroffene versorgt werden sollen. Rund 200 Polizisten, aber auch Feuerwehr, Rotes Kreuz und technisches Hilfswerk sind im Einsatz. Die 100-Kilo-Bombe war auf dem Grund des Neuköllner Schifffahrtskanals gefunden worden. Sie soll ans Ufer gehoben und dann entschärft werden. Der Facebook-Mutterkonzern Meta hat in den USA einer Strafe von knapp 16,7 Milliarden US-Dollar zugestimmt. Mehrere Bundesstaaten hatten dem Konzern vorgeworfen, Kinder bewusst zu einer ausufernden Nutzung von Facebook und Instagram verleitet zu haben. Auch habe der Konzern Risiken vor Eltern und der Öffentlichkeit verborgen. Trotz der gerichtlichen Einigung hat Meta die Vorwürfe erneut zurückgewiesen. Der Generalstaatsanwalt des Bundesstaates Virginia, Jay Jones, bezeichnete die Einigung als monumentalen Sieg für den Schutz der amerikanischen Kinder.
7: Danke, Jan. Es ist 18.01 Uhr. Wir schauen auf die Blitzer. Da steht einer auf der A38 Richtung Leipzig zwischen Heiligenstadt und Leinefelde-Worbis und im Ortsausgang Wutha-Farnroda Richtung Schönau. Dann haben wir noch Meldung von den Straßen. Auf der A4 Richtung Frankfurt ist gerade 10 Kilometer Stauhöhe Magdala, hat Leon gerade gemeldet. Dann auf der A38 Richtung Leipzig zwischen Breitenworbis und Bleicherode. Vorsicht, da sind Reifenteile auf der Fahrbahn. Auf der B88 zwischen Jena-Göschwitz und Kahla ist ein umgestürzter LKW, da staut es sich gerade. Und im Kreis Sömmerda, Ortsausgang Kleinbrembach Richtung Großbrembach, ist ein liegen gebliebenes Auto im Kurvenbereich. Hast du noch was gesehen, dann einfach her damit. 0800 dann die 5, 99 19 99. Anruf und WhatsApp geht beides oder über die Radio Top 40 App.
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7: Na hallo, einen schönen Mittwochabend wünsche ich dir, an dem wir uns jetzt schon auf morgen früh freuen. Denn du kannst dir nicht nur um 7:45 dein nagelneues Makita Baustellenradio klären. Da einfach erraten, welcher Handwerksberuf hinter unserem Geräusch steckt und schon gehört's dir. Sondern um 7:45, also kurz davor, klärst du dir auch noch Tickets für ein richtig geiles Event am Wochenende am Blue Beach in Erfurt. Also morgen früh unbedingt einschalten, die Radio Top 40 Morning Show mit Max. Da kannst du ordentlich absahnen.

0: Lieblingssender am Mittwochabend. Radio Top 40 läuft. Nadine ist für dich am Start. Mit einem Track, der deinen Feierabend jetzt sogar noch ein Stück besser macht.
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0: Weil die Mucke von Chiago, die ist ja eh geil. Aber den liebe ich wirklich besonders. Verschwommen heißt er. Weil da sieht man auch nochmal so eine ganz andere Seite von ihm. Sonst hat er ja wirklich eher so Party-Tracks, zu denen man richtig gut abgehen kann. Der hat zwar auch ordentlich Bass drin, aber der ist so emotional, der lässt richtig tief blicken. Voll viele Fans haben auch schon ganz emotionale Musikvideos dazu gedreht, wie sie so einen schönen Sommer mit ihrem Partner haben und diese Person dann auf einmal ganz verschwommen zu sehen ist und dann ganz aus dem Bild verschwindet, weil sie dann nicht mehr zusammen sind. Die teilt er auch alle auf seinem Insta-Profil. Klick dich da auf jeden Fall mal rein. Und in der Zeit fühlen wir einfach mal alles, was gefühlt werden muss. Und viben noch ein bisschen mit zu Verschwommen von Chiago, neu auf der Playlist hier bei Radio Top 40.
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0: uns von alle Farben. Es ist 20 vor 7, heißt, jetzt dauert es nicht mehr lang, bis wir eine ordentliche Ladung Musik-Inspo auf die Ohren bekommen. Radio Top 40 läuft. Nadine hier zusammen mit Kevin. Hallo.
1: Ja, endlich. Es wird wieder Zeit für die Radio Top 40 TikTok-Show.
0: Mhm, definitiv. Die kriegst du ab 19 Uhr auf die Ohren, damit du auch weißt, welche Songs gerade in den Socials warum viral gehen. Wir hören dann natürlich auch in voller Länge rein, ist ja klar. Erzähl mal, Kevin, was hast denn heute Abend im Petto für uns?
1: Naja, ganz überrascht hat ja Olivia Rodrigo eine neue Nummer rausgebracht. Die Geschichte dazu, die habe ich natürlich am Start. Außerdem hören wir in die neue Nummer von Marco und den Chainsmokers.
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1: Und ich habe einen richtigen Thüringer Jungen, der eine neue Nummer rausgebracht hat. DIA Plattenpussies, das ist auch geil. All das habe ich heute in der Radio Top 40 TikTok Show für dich.
0: Oh, ich dachte mir gerade bei jedem Track, ja, geil, geil, geil, geil. Oh, auch auf Olivia Rodrigo, wirklich, ich freue mich so sehr, dass dieser Song draußen ist. Also, viel zum Kopf ausschalten und mitviben, so lieben wir das. Ab 19 Uhr unbedingt einschalten für die Radio Top 40 TikTok Show mit Kevin. Wir freuen uns drauf.
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4: Damit dein Mittwochfeierabend noch besser wird. Ich habe alle TikTok-Trends für dich. Die neue von Mako und den Chainsmokers ist endlich da. Außerdem hat Olivia Rodrigo ganz überraschend auch neue Mucke rausgebracht. Der Song, der sollte eigentlich auf ihr neues Album, da hat es aber nicht drauf geschafft. Jetzt ist er trotzdem da, finde ich ziemlich cool. Egal, ob du gerade noch am Schreibtisch sitzt, im Zug nach Hause pendelst oder gerade tief in Gedanken bist. Es gibt einen Track, der bringt dich auf jeden Fall wieder auf Höhe. Mal schön Kopf durchpusten mit der neuen von Bund. Grüße gehen raus. Celine, die hat gerade Fahrschulstunde und macht quasi Ortskontrollfahrt im Weimarer Land. Finn im Saale-Orla-Kreis, der zockt und hat sich dick Pizza bestellt. Und Hanna in Greiz, die suchtet gerade TikTok und plant das Wochenende. Geht los jetzt, ne? Wird Zeit mit DJ Goja. Das ist der Track auf TikTok, der schon komplett explodiert ist, bevor er überhaupt offiziell draußen war. Das ist genau der Vibe für deinen Feierabend. Egal, ob du gerade am Herd stehst,

0: so frisch gekocht von Olivia Rodrigo, dass du dir noch die Zunge verbrennst. Serena Joy zuerst in deiner Radiotop 40 TikTok-Show.
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0: Hey, und das hatte ich wirklich nicht auf meiner Bingo-Karte für dieses Jahr. Marco und The Chainsmokers haben zusammen, die Betonung liegt auf zusammen, auf Deutsch einen neuen Song rausgebracht. Und das Beste, live gezeigt haben sie den Track zum ersten Mal beim Sonne-Mond-Sterne-Festival. Bei Thüringens dicksten Festival haben The Chainsmokers erst ihren Remix von Nachts wach gespielt. Und dann war es schon unfassbar krass, dass Marco auf die Bühne gekommen ist und den Track einfach live gesungen hat. Und dann habe ich so gedacht, okay, jetzt geht er wieder von der Bühne, was für eine coole Überraschung.

0: Überraschung, aber dann kündigen die auf einmal eine Weltpremiere an und spielen einfach einen gemeinsamen neuen Song zum allerersten Mal auf dem Sonne-Mond-Sterne-Festival.
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0: Das ist wirklich crazy. Gänsehaut und dicker Jubel, den gab's obendrauf. Geht um Selbstzweifel und um Fehler zu machen und dann nochmal neu anzufangen. Auf deinem Weg heim in den Feierabend, der perfekte Tune, verspreche ich dir. In- und auswendig. Der Track, den Halb-Thüringen beim SMS quasi schon mitgegrölt hat, bevor er

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0: Vibes von Alok und Jennifer Lopez in deiner TikTok-Show.
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0: Jetzt mit einer ziemlich sweeten Familienstory und einem Mega-Comeback. Sido ist nämlich mit neuem Track da.
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0: Sido ist der Mann, der einfach seit 25 Jahren das Rap-Game maßgeblich in Deutschland mitbestimmt. Issa heißt sein neuestes Teil. Im Track, da blickt er auf sein Leben zurück. Da sind noch Narben da, aber genauso die Höhepunkte. Und das gehört für ihn einfach beides voll zusammen. Das Krasseste am Ende vom Song übernimmt einfach sein Sohn den letzten Part. Issa, das ist die erste Single aus seinem neuen Album Frieden, das kommt Ende November. Er ist also zurück, Sido, mit sich im Reinen, mit seiner Family an seiner Seite und mit einem Beat, der dich sofort mitnimmt. Egal, ob du gerade im Auto Richtung Feierabend unterwegs bist, auf Arbeit vielleicht noch die Spätschicht schiebst oder schon beim Abendbrot sitzt. Issa ist Sido, pur mit dicker Berliner Schnauze und absolutem Selbstvertrauen. 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
6: Immer mittwochs ab 19 Uhr mit den fettesten TikTok Tracks. Hab Jonas und Anna Gray für dich und außerdem die hier. Laut Luxury gibt's schon jetzt bei einer Heimshow in Toronto, haben die einfach vor 16.000 Leuten gespielt. Und obwohl der Track noch gar nicht veröffentlicht war, hat schon die ganze Halle den Refrain mitgesungen, weil der erstens so einfach ist, dass man ihn gleich mitsingen kann und weil er auch voll in den Kopf geht. Kein Wunder, die beiden, die wissen, wie man dieses Sommer-Sound-Gefühl erschafft. Schon mit Buddy haben sie ja ordentlich abgeliefert und jetzt legen sie eben genau mit diesem richtig coolen Dance-Track nach. One Call Away, laut Luxury. Deine Radio Top 40 TikTok Show.

0: ganz fresh draußen und schon in deiner Radiotopfer die TikTok-Show Topic mit Lucky Ones. Und jetzt habe ich neue Mucke direkt aus Thüringen für dich von den DIA-Plattenpussys. Beim Sonne-Mond-Sterne-Festival hat mir Mark von DIA schon erzählt, dass er einen neuen Track rausbringt und jetzt ist er endlich da. Seit über 17 Jahren liefert der Typ den Sound für durchgetanzte Nächte zwischen Oldschool-House und frischem Club-Sound. Und was nie fehlen darf, sind dicke Vocals, bei denen jeder wirklich richtig mitgrölen kann. Das Beste, Mark ist einfach schon fast Team-Member bei uns und wir haben beim SMS einfach mal Rollen getauscht.
1: So, herzlich willkommen hier auf Sonne-Mond-Sterne-Festival. Heute mal verkehrte Welt. Ich, DIA Plattenpussys, moderiere heute mal Kevin von Radio Top 40. Kevin, wie geht's dir?
2: Sonne, Mond, Sterne, mir kann's nur gut gehen. Und du bist da.
1: Wie ist dein Zustand? Bist du müde? Bist du schon ausgepowert? Gibst du heute nochmal alles zum Samstag? Oder?
2: Ich war heute Morgen müde, weil irgendwie der Zeltplatz schon wieder ordentlich gescherbelt hat. Mittlerweile geht's. Ich habe drei Kaffee, glaube ich, drin.
1: Jetzt habe ich mal eine Frage. Wer ist denn hier auf dem Sonne, Mond, Sterne dein Lieblingsact?
2: DIA Plattenpussys natürlich.
1: So, und jetzt nochmal nicht geschwindelt?
2: Also auf jeden Fall, ich weiß, DIA macht immer Party. Aber ich habe gestern mir Hannah Lying angeguckt und die war wirklich gut. Aber ich habe halt auch Bock auf Paul Kalkbrenner. Also man muss ehrlicherweise sagen, das SMS hat immer ein geiles Line-Up. Und Scooter war wieder ein Fiebertraum, war aber auch geil.
1: Gut, das war das kürzeste Interview erstmal mit mir und Kevin. Wir sehen uns, bis dann.
0: Bester Mann, wirklich, Marc von den DIA Plattenpussys. Der neue Track, Stay Strong, der ist draußen und ich habe ihn natürlich zuerst für dich. Egal, ob du gerade einen Feierabenddrink am Start hast, in der Küche stehst und vielleicht noch kochst oder dich schon mal mental aufs Wochenende vorbereitest. Der Track, der gibt dir auf jeden Fall den Push, den du jetzt brauchst. Direkt aus Thüringen, für Thüringen. Deine Radio Top 40, die TikTok-Show läuft. DIA.

0: ganz neue von Sonny Federa, Say Something. Nur hier gibt's die meisten neuen Tracks in deiner Radio Top 40 TikTok Show. Ayn Materia, der hat einen neuen Track am Start. Aber nicht einfach so, sondern einfach mal zusammen mit seinem Sohn.
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0: Ist schon das zweite Mal, dass sie für einen Song zusammenarbeiten. Ey, und die beiden, die harmonieren einfach hammermäßig zusammen, oder? Materia mit seinem gewohnt eigenwilligen Flow, Lucy mit seiner ganz eigenen Stimme. Und fertig ist ein Track für alle, die gerade selbst nochmal drüber nachdenken, was eigentlich normal sein bedeutet. Egal ob in Ilmenau, in Nordhausen oder in Eisenberg, Materia und Lucy, endlich normale Träume. In deiner Radio Top 40 TikTok Show natürlich zuerst. 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

Absolut neues Brett von St. Clara, Shiny. Hier gehört in deiner Radio Top 40 TikTok Show. Ey, und Dream und Bowser, die haben zusammen einen Song aufgenommen. Wie krass ist das? Der Sonne immer näher. Den bekommst du jetzt. Ich bin

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